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2: Hallo und willkommen aus dem Soundtrack-Studio in Köln zu einem neuen Soundtrack Extra. Das sagt Ihnen und euch Ihr Robert Rossbach. Dieses Soundtrack Extra steht unter dem Motto One Hit Wonders. Genau, wir spielen in den nächsten 2 Stunden Titel von Künstlern und Gruppen, die im Laufe ihrer Karriere nur einen Hit landen konnten. In der ersten Stunde spielen wir One-Hit-Wonders der 1960er und 70er Jahre und in der zweiten Stunde dann One-Hit-Wonders der 1980er und 90er Jahre. Dann schauen wir mal, welche Künstler in der ersten Stunde auf unserer Playlist stehen. Wir finden da Namen wie Zagger & Evans, Steam, The Crazy World of Arthur Brown, David Dundas, Keith West, Long Tall Ernie and the Shakers, First Class und viele andere. Und ich sage wie immer nur eins, gute Unterhaltung.
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2: 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Dann beginnen wir das Programm mit einem One-Hit-Wonder aus dem Jahre 1967. Die Band hieß John Fred and his Playboy Band und die hatten nur diesen einen Hit. Der war aber ein Nummer-1-Hit in vielen Ländern, unter anderem in der Bundesrepublik. Hier ist Judy in Disguise with Glasses und der klingt so.
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Ein One-Hit-One aus dem Jahre 1967 aus den USA, John Fred and his Playboy Band und Judy in Disguise with Glasses. Fußball, Stadien, Hymnen in den 2000er Jahren sind Titel wie Major Tom völlig losgelöst von Peter Schilling. Aber Ende der 60er Jahre klang das noch ganz anders in den Stadien. Hier ist die Stadienhymne 1969. Steam und Na Na, Hey Hey, Kiss Him Goodbye.

0: Die Fußballstadienhymne des Jahres 1969 aus den USA. Ein One-Hit-Wonder, Steam und na na na, hey hey, kiss him goodbye.
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0: Und dieses Soundtrack extra heißt Soundtrack One-Hit-Wonders der Jahre 1960 bis 1999. Jetzt ein weiteres One-Hit-Wonder aus dem Jahre 1969. Und das war der Skandalhit des Jahres. Der Titel wurde auf vielen Radiostationen nicht gespielt. Hier sind Jane Birkin und Serge Gainsbourg. Und ihr Titel natürlich ein One-Hit-Wonder. Je t'aime, one au plus.
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Das war Musik von der britischen Psychedelic Rockband The Crazy World of Arthur Brown, kreiert um Arthur Brown. Und das war auch ihr einziger kommerzieller Hit 1968, ein Hit Nummer 3 in Deutschland, Fire. Jetzt kommen wir zu Musik von Barry McGuire. Sein Titel Eve of Destruction, zu Deutsch Vorabend des Weltunterganges, ist sein größter Hit aus dem Jahre 1965. Ein Protestsong gegen den Krieg. Er hatte viel Radioboykott, wurde aber trotzdem ein Hit Nummer 1 in den USA. Hier ist Barry McGuire und Eve of Destruction.

dieser Titel in The Year 2525 wird gelegentlich auch Exordium Terminus genannt. Er wurde 1969 vom US-Duo Sager and apokalyptische Folk-Rock-Song über die Beziehung des Menschen zur Erde und zur Technik war ein Million-Seller, aber nur ein One-Hit-Wonder für Sager and Evans. In unseren One-Hit-Wonders der 60er Jahre haben wir hier einen Auszug aus einer nicht veröffentlichten Teenager-Oper. Excerpt from a Teenage Opera war 1967 ein Hit für Keith West.

Dieser Titel, Excerpt from a Teenage Opera, ist auch bekannt unter dem Titel Rosa Jack. Ein One-Hit-Wonder, 1967 für Keith West. Hier ist noch ein letztes One-Hit-Wonder aus den 60er Jahren. Hier ist die Hymne der Flower-Power-Bewegung der 60er Jahre, Scott McKenzie und San Francisco.

0: San Francisco. Be sure to wear some flowers in your hair. 1967, der einzige Welthit für Scott McKenzie.
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0: Hallo nochmal zu unserem heutigen Soundtrack Extra. One Hit Wonders, der 1960er bis 90er Jahre. Wir kommen jetzt in die 70er Jahre. 1974, ihr einziger Hit. Hier sind First Class und Beach Baby.
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First Class und ihr Hit Beach Baby 1974. Und im Text geht es nicht um eine Sommerliebe, sondern um die zerbrochene Freundschaft zweier Highschool-Studenten im Los Angeles der 50er Jahre. Jetzt kommen wir zu Lord David Paul Nicholas Dundas, geboren am 2. Juni 1945 in Oxford in England. Er ist ein britischer Komponist, Popmusiker, Sänger und Schauspieler. David Dundas wurde als zweiter Sohn von Lawrence Dundas, dritte Marquis of Zetland, geboren. Als Sohn eines Marquis führt man seit 1961 die Höflichkeitsanrede Lord. Seinen größten Hit verdankt er einer Jeans-Werbung im Fernsehen. Hier ist David Dundas.

0: David Dundas hatte im Laufe seiner Karriere zwar noch einige kleinere Hits, aber das war sein größter Hit, ein Welthit 1976. David und Gene Sohn.
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0: Das war Musik von der niederländischen Rock'n'Roll-Band Long Tall Early and the Shakers aus Arnhem. Ihren größten Hit hatten sie 1977 mit diesem Rock'n'Roll Medley. 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
0: Und hier ist ihr größter und einziger Hit aus dem Jahre 1978, Baby, It's You.

0: Das ist der englische Rockgitarrist Chris Spedding. Der hat bei vielen Studioarbeiten mitgewirkt für namhafte Künstler wie Roxy Music, Elton John oder auch Marianne Faithfull. 1975 hatte er diesen Solo-Hit Motorbiking. Jetzt gibt es Caribbean Feeling bei einem Sommerhit aus dem Jahre 1975. Eine Hit Nummer 1 im UK, eine Nummer 8 erreichte der Titel in der Bundesrepublik. Typically tropical, wir erinnern an Barbados.
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0: das Original 1975, die Band Typically Tropical, bei Nummer 1 Hit Barbados. Ein Remake gab es davon im Jahre 1999 von den Vega Boys und da hieß es dann We Are Going to Ibiza.
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0: Wir spielen heute die One-Hit-Wonders der 1960er bis 1990er Jahre und jetzt ein letztes One-Hit-Wonder aus dem Jahre 1974. Hier ist Sunny, ihr einziger Hit. Hier ist Doctor's Orders.
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In den USA war Doctor's Orders ein Hit für Carol Douglas. In Europa für die Britin Sunny. Doctor's Orders war Sunnys einziger Hit 1974. 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Wir sind am Ende der ersten Stunde unseres heutigen Soundtrack-Extras. One-Hit-Wonders der 1960er bis 90er Jahre. In ein paar Minuten sind wir zurück und dann geht es um One-Hit-Wonders der 1980er und 90er Jahre. Bis gleich.

Und damit hallo und willkommen zur zweiten Stunde unseres heutigen Soundtrack-Extras Soundtrack One-Hit Wonders. In dieser Stunde spielen wir One-Hit Wonders der 1980er und 90er Jahre. Auf der Playlist stehen jetzt Künstler wie Champagne, Quarterflash, Meredith Brooks, die New Radicals, Chaco, Matthew Wilder und viele andere. Tja, und ich sage weiterhin gute Unterhaltung. Robert Rosbach, another hour of music. Dann beginnen wir mal die One-Hit-Wonders der 80er Jahre mit diesem Titel aus der Kategorie Italo-Disco-Music. Veröffentlicht wurde der Titel im April 1985, wurde dann ein Sommerhit, ein Euro-Hit und auch ein Hit in den USA. Nummer 13, höchste Platzierung für diesen Titel in den Billboard Hot 100. Hier kommt er, das One-Hit-Wonder, Baltimora, der Tarzan-Boy.

einer der größten Hits des Jahres 1985. Das One-Hit-Wonder von Baltimora, der Tarzan-Boy. Hier ist der einzige Hit der US-Rockband Waterflash. Geschrieben von ihrem Gitarristen Marv Ross, blieb es ihr einziger großer Hit 1981. Hier ist Hammer.

0: Eine der großen Rock-Hymnen der 80er Jahre von Quarterflash. Ihr One-Hit-Wonder, Harden My Heart.
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0: Wir spielen heute die One-Hit-Wonders aus 4 Jahrzehnten. Matthew Wilder heißt eigentlich Matthew Weiner. 1953 in New York geboren. Sein größter Hit 1983, Break My Stride.

Obwohl Matthew Wilder nie mehr einen so großen Hit landen konnte wie Break My Strike, blieb er der Musikszene treu. Er wurde ein riesig großer, erfolgreicher Songwriter und hat Hits unter anderem geschrieben für No Doubt oder auch Christina Aguilera. Am Valentinstag 1981 wurde dieser Titel veröffentlicht. Es blieb der einzig große Hit für die R&B-Formation Champagne. How about us?

0: Erinnerungen an das Jahr 1981. Der Rhythm and Blues Hit des Jahres. Champagne, ein Welthit. How about us?
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0: Taco Ockersey wurde 1955 in Indonesien geboren, lebt aber jetzt in den Niederlanden. Hier ist sein größter Hit. 1982.

einer der angesagtesten Tanzhits des Jahres 1986. Aus den USA. Stacy Q hieß die Dame. Ihr einziger Hit, der Kinoblockbuster des Jahres 1986, hieß Top Gun mit Tom Cruise. Die Filmmusik, das Liebesthema aus Top Gun, kam von der kalifornischen Band Berlin. Hier ist ihr Mega-Hit Take My Breath Away.

Der Titel Take My Breath Away wurde übrigens vom Tiroler Giorgio Moroder geschrieben und der erhielt 1987 sowohl einen Oscar als auch einen Golden Globe in der Kategorie Bester Song des Jahres. 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Wir haben ein letztes One-Hit-Wonder aus den 80er Jahren. Musik aus Kanada diesmal. Die junge Dame hieß Alana Miles. Ihr Titel Black Velvet, zu Deutsch Schwarzer Samt, war ihr größter Hit. Und das war ihr Hit 1989.

0: Musik von Alana Miles. Die kam aus Kanada. Und ihr Hit 1989. Ihr einziger Hit, Black Velvet.
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0: Und willkommen zurück zu den letzten 30 Minuten des heutigen Soundtrack Extras One Hit Wonders aus 4 Jahrzehnten. In den letzten 30 Minuten gibt es die One Hit Wonders der 90er Jahre. Die New Radicals waren eine US-amerikanische Rockband um ihren Frontmann Greg Alexander. Hier ist ihr größter Hit 1999, You Get What You Give.

Der Soundtrack spielt One Hit Wonders aus 4 Jahrzehnten. Das war 1999. New Radicals, You Get What You Give. 1997 war das der einzige Rockhit für Meredith Brooks. Hier ist Bitch.

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1: Und in unseren One-Hit-Wonders geht's jetzt ins Jahr 1996. Hier ist eine Band aus Neuseeland. Ein Welthit für OMC und ihr Titel How Bizarre.

US-amerikanische Indie-Pop-Band Sixpence None the Richer gründete sich zwar bereits 1992, ihren Welthit landeten sie aber erst 1998. Hier ist Kiss Me.

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1: Und das heißt heute One Hit Wonders aus 4 Jahrzehnten. Wir sind mitten in den 90er Jahren. Crush, das heißt so viel wie Schwärmerei. Und das war der einzige Großhit für Jennifer Page. Hier ist Crush.

0: der einzige Hit für Teenie-Star Jennifer Page. 1998, Crush.
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0: Wir gehen jetzt zurück, exakt ins Jahr 1990. Ein absoluter Tanzklassiker kommt hier. Delight von Groove is in the Heart.

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1: Tja, unser letztes One-Hit-Wonder kommt aus München, kommt von Lou Bega. Sein Welthit 99, Mambo number

0: Von den Tantiemen kann Lou Bega heute noch gut leben. Das war sein Welthit 1999, Mambo Number 5.
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0: sagt jetzt auf Wiederhören, denn das war's dann für heute. Das war unser heutiges Soundtrack-Extra. Soundtrack One Hit Wonders der 1960er bis 1990er Jahre. Ich hoffe, die Musikauswahl hat gefallen und sage jetzt wie üblich auf Wiederhören hier aus dem Soundtrack-Studio in Köln als ihr und euer Robert Rosbach. Bye, bye!

Alben für die Ewigkeit. Yo Bitches, guess who's back? Freddy Kappen in the house. Und bevor jetzt so ein ganz realer Hip-Hopper sich vor Ekel erbrechen muss, aufgrund dieser pseudo-coolen Eröffnung, sagen wir es jetzt mal ganz deutlich. Nein, wir sind keine Hip-Hop-Experten. Wir sind der Podcast Alben für die Ewigkeit, der sich mit Meilensteinen der Musikgeschichte beschäftigt, der aber auch nicht immer in den üblichen Rock- und Pop-Gefilden bleiben will, auch wenn die Auswahl da unendlich erscheint. Heute ist es also soweit, wir kümmern uns um ein bisher ausgespartes Genre und gehen dabei auch nicht ganz so weit zurück wie häufiger mal, sondern nur 22 Jahre, immerhin. Eminems Marshall Mathers LP, darum dreht sich diese Ausgabe des Podcasts.

Marshall Bruce Mathers III, das ist Eminems bürgerlicher Name und zum Zeitpunkt der Albumveröffentlichung ist Eminem 27 Jahre alt und hat schon ein durchaus bewegtes Leben hinter sich. Aufgewachsen in Armut, in miesen Vierteln von Detroit, ohne Vater und mit einer schwierigen Beziehung zu seiner Mutter und mit dem Traum, diesem ganzen Elend zu entkommen. Eminems Vorbilder sind Hip-Hop-Größen wie Dr. Dre und N.W.A. Als Rapper wird der blasse, dünne, weiße Junge zunächst schwer verspottet, drangsaliert, sogar zusammengeschlagen. Er gilt als Außenseiter, lässt sich aber nicht von seinem Weg abbringen. Das Ganze verfilmt im Biopic 8 Mile. Mit Anfang 20 wird Eminem Mitte der 90er dann sogar Vater. Tochter Hayley stammt aus der Liaison mit Mutter Kimberly Ann Scott, die M 1999 nach einigen Ups und Downs in der Beziehung schließlich heiratet. Beide Mädels werden auch in Songtexten Eminems verewigt.

Marshall Mathers LP ist Eminems drittes Studioalbum und erscheint im Mai 2000. Produziert weitgehend von Eminem und Dr. Dre, spannt es einen Bogen über satirische, autobiografische und vor allem kontroverse Songs und katapultiert Eminem an die Spitze der amerikanischen Popkultur und darüber hinaus auch weltweit. Die Texte sind zwar voller emotionaler Tiefe, aber auch gewaltverherrlichend, zum Teil homophob und ziemlich misogyn. Trotzdem oder gerade auch deshalb geht das Ding durch die Decke. Fast 1,8 Millionen Mal verkauft sich das Album in der ersten Woche in den USA und bleibt 8 Wochen an der Spitze der Billboard-Charts. Es wird nominiert als bestes Rap-Album und als Album des Jahres bei den Grammys 2001 und verkauft sich bis heute weltweit über 32 Millionen Mal.

Nach seinem eher erfolglosen Debüt Infinite kreiert Eminem sein alter Ego Slim Shady. Bei einem Rap-Wettbewerb wird Eminem Zweiter und dabei von Plattenboss Jimmy Iovine fürs Label Interscope entdeckt. Sein Durchbruch wird dann The Slim Shady LP. Das Album steigt direkt auf Platz 2 der US-Charts ein. Es katapultiert Eminem aus dem Untergrund in die A-Liga der Celebrities. Früh bemerkt Eminem, dass der Druck des Erfolgs ihm überhaupt nicht behagt. Ich vertraue niemanden mehr, denn jeden, den ich treffe, sieht mich jetzt als Eminem. Ich weiß nicht, ob sie mich wirklich mögen oder nur mit mir abhängen, um daraus Vorteile zu ziehen. 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

Besonders die immens hohe Erwartungshaltung vor der Veröffentlichung seines dritten Albums macht ihm zu schaffen. Ich hatte Todesangst, ich will erfolgreich sein, vor allem will ich aber Respekt. Der Plattenfirma fehlt zunächst eine offensichtliche Single auf dem Album. Als Reaktion darauf schreibt Eminem The Way I Am nach dem Motto: Das ist es, was ich gerade zu leisten imstande bin, aber ich kann eben nicht mal eben ein weiteres My Name Is schreiben, sein erster Hit.

Das Album entsteht in beeindruckend kurzer Zeit. In nur 2 Monaten wird die Platte produziert. In 20-Stunden-Sessions wird daran gearbeitet. Die Isolation der Studioarbeit hilft Eminem, sich zu fokussieren und all den Medienrummel, um sich weitgehend zu ignorieren. Viel entsteht spontan während der Studioarbeit. Dr. Dre beschreibt die Arbeitsweise als einen Prozess, in dem viel aus der Situation raus entsteht. Eine Art Jammen wie bei Bands. So sei das Stück Marshall Mathers daraus entstanden, wie Jeff Bass einfach auf einer Gitarre rumschlägt. Schrubbt. Criminal dagegen entsteht aus einem Piano-Riff, das im Studio nebenan gespielt wird. Also eine durchaus musikalische Herangehensweise, fernab vom Rapper-Klischee, bei dem basierend auf ein paar geklauten Samples einfach nur so ein bisschen vor sich hingerappt wird und fertig ist der Song. A lot of people ask me stupid fucking questions. A lot of people think that what I say on record or what I talk about on a record that I actually do in real life, or that I believe in it. Or if I say that I want to kill somebody, that I'm actually gonna do it, or that I believe in it. Well, shit, if you believe that, then I'll kill you. You know why? 'Cause I'm a criminal! Das Stück Kim entsteht als erster Song Ende 1998, als Eminem gerade von seiner Freundin Kim getrennt ist und der Überlieferung nach im Kino alleine einen romantischen Film sieht. Eigentlich will Eminem angeblich auf Ecstasy dann einen Love-Song schreiben. Zu sentimental soll der aber auch nicht werden. Am Ende wird einfach das Gegenteil draus. Quasi eine Horror-Story, gebaut unter anderem auf ein Sample des Led Zeppelin-Klassikers When the Levee Breaks. 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Ja, diese Zeilen dokumentieren die heftigen Hassliebegefühle Eminems und I hate you, I swear to God, I hate you ist ein weiterer Textauszug, der relativ eindeutig ist. Viel netter wird's dann auch nicht mehr. Seine On-and-Off-Freundin, spätere Frau und heutige Ex Kim äußert sich später auch in einem Interview, wie entwürdigend es war, sich vor einem Millionenpublikum derart heruntermachen zu lassen. 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

Absurderweise fragt Eminem seine Kim, nachdem sie wieder zusammenkommen, dann auch, was sie denn von dem Song hält und erklärt ihr die heftigen Lyrics mit den Worten: Ich weiß, es ist ein ziemlich abgefuckter Song, aber er sollte nur demonstrieren, wie sehr ich mich um dich sorge, wie sehr ich an dich denke und dass ich überhaupt imstande bin, so etwas zu schreiben. 17 Jahre später entschuldigt er sich bei Kim auf seinem Album Revival mit dem Song Bad Husband.

Einer der bemerkenswertesten Songs und sicher auch einer seiner bekanntesten ist die Single Stan. Eminems Manager Paul Rosenberg gibt Eminem ein Tape mit ein paar Beats und dem Sample des Songs Thank You, der bis dato recht unbekannten britischen Sängerin Dido, ihres Zeichens Schwester des erfolgreichen Produzenten der Band Faithless, Rollo. Eminem inspirieren diese Zeilen zu einem Song über einen obsessiven Fan und anders als sonst hat er das Songkonzept hier von vorne bis hinten bereits im Kopf. Der Fan schreibt Eminem Briefe, die zunächst unbeantwortet bleiben. Nach und nach verschärft sich sein Ton, er steigert sich geradezu in seine Anspruchshaltung rein. Der Rapper sei ihm irgendwas schuldig, denn schließlich gäbe es ja so viele Parallelen zwischen den beiden. Als er dann in der dritten Strophe immer noch keine Antwort von Eminem erhalten hat, entschließt er sich dazu, einen erweiterten Suizid zu begehen.

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1: In der vierten Strophe rappt Eminem als er selbst, der jetzt endlich eine Antwort an seinen Fan, an Stan, schreibt. Er rät ihm, sich psychologische Hilfe zu suchen und aufzuhören, sich selbst Schmerzen zuzufügen. Und er will Stan davon abhalten, etwas Verrücktes zu tun. Allerdings ist es längst zu spät, wie die Nachrichtenmeldung am Ende des Songs erzählt. Im Song finden sich auch Referenzen auf Eminems Onkel Ronnie, der, obwohl gleichaltrig, als Jugendlicher wie ein Vaterersatz für den jungen Eminem war, der sich jedoch mit nur 19 Jahren depressiv das Leben nahm. Ronnie hat M einst mit dem Hip-Hop bekannt gemacht, gemeinsam träumten sie davon, Stars zu werden, und auch für ihn wollte Eminem es als Rapper unbedingt schaffen.

Die Emotionalität des Songs kommt auf jeden Fall weltweit an. Unter anderem in Deutschland, Österreich, der Schweiz und England wird Stan zum Nummer 1-Hit. In Amerika schafft der Song nur Platz 51, erhält aber trotzdem dreifach Platin und verkauft sich dort rund 2 Millionen Mal. Weltweit kann Stan über 7 Millionen Einheiten absetzen. Und der Begriff Stan als Bezeichnung für einen außerordentlich leidenschaftlichen Fan eines Prominenten findet über den US-amerikanischen Hip-Hop-Jargon schließlich offiziell Einzug in die englische Sprache und somit seinen Weg in die Wörterbücher.

Reduzierte Beats, flüssige Basslines, stotternde Rhythmen, ein paar Soundeffekte und spacige Soundscapes, das ist das, was Producer Dr. Dre auf weiten Teilen der ersten Albumhälfte Eminem als Grundlage zur Verfügung stellt. Die zweite Hälfte ist von Eminem und den Bass Brothers produziert. Lyrisch ist das Album weitgehend autobiografisch und beschäftigt sich mit Eminems schnellen Aufstieg zum Ruhm und mit seinen Kritikern, aber auch mit seinen Beziehungen zu seiner Mutter, zu seiner Ex-Frau Kim und seiner Tochter Hailey. Auch seine Rolle als weißer Rapper thematisiert Eminem mit einer klaren Botschaft der Verweigerung der Kategorisierung. I don't do black music, I don't do white music, I make fight music for high school kids, heißt es in Who Knew.

0: Value geht's um die Kontroversen um Eminems erstes Album und wie es war, mit einer alleinerziehenden Mutter aufzuwachsen. In Who Knew beschäftigt er sich mit der angeblichen Glorifizierung von Gewalt in seinen Texten und bezeichnet die amerikanische Gesellschaft als scheinheilig. Anstatt ihn und Kollege Marilyn Manson zu Sündenböcken zu machen für Highschool-Shootings, sollten sich die Medien doch lieber um die Ursachen der Gewalt auf den Straßen kümmern und darüber berichten.
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0: Was Eminem auf dem Album auch gerne macht, ist exzessives Name-Dropping. The Real Slim Shady und andere Songs lesen sich fast wie ein Who is Who der damaligen Speerspitze der amerikanischen Pop- und Celebrity-Szene. Britney Spears, Will Smith, Christina Aguilera, NSYNC, die Backstreet Boys, Ricky Martin sowie Shaggy werden erwähnt. Wenn Eminem also Namen von Popstar-Kollegen in den Mund nimmt, ist das für die oft eher wenig schmeichelhaft und mit viel Ironie und Sarkasmus gespickt. Im Song Marshall Mathers macht sich Eminem über die Boygroup Light Funky Ones, keiner kennt sie mehr heute, und deren Song Summer Girls lustig, über die Unfähigkeit dieser Acts künstlerisch etwas Substanzielles zu schaffen. Aber auch die Kritiker bekommen ihr Fett weg. Eminem spielt gerne mit seinen Alter Ego Slim Shady und Marshall Mathers und gibt zu, dass mindestens die Hälfte von dem, was er sagt, nur dazu dient, seine Kritiker zu provozieren.
1: 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Oh, Shaggy. Oh, this is why they call you Two Dope Painted. Oh, fuck yeah. Oh, take it out, take it out. Oh, now give some to Jay. Oh, Violent Jay.
0: Das Cover des Albums gibt es in mehreren Motiven. Eines zeigt Eminem vor dem Haus sitzend, in dem er aufgewachsen ist. Ich hatte dabei gemischte Gefühle, wird er zitiert. Ich habe gute und schlechte Erinnerungen daran. Aber an diesen Ort zurückzukehren und zu sagen, ich hab's geschafft, das ist ein gutes Gefühl. Außerdem gibt es vom Album eine zensierte Version, in der über problematische Worte Soundeffekte gelegt sind. Allerdings wird darauf nicht jede unter die Gürtellinie Formulierung zensiert. Worte wie Ass, Bitch, Goddamn und Shit finden trotzdem statt. Die Songs Kill You, Drug Ballad und Bitch Please 2 wurden jedoch fürs Backcover zensiert. Und das kontroverse Kim, das fehlt vollständig und wurde durch den deutlich harmloseren South Park Song ersetzt, in dem Eminem sogar vor Drogen warnt. Auch kontroverse Texte mit homophoben Aussagen, Provokationen gegen die Polizei oder Anspielungen auf das Columbine High School Massaker im April 1999 werden auf der zensierten Version

sei Eminems bestes Album. Sputnik Music schreibt zum Beispiel, es ist ein kulturell signifikantes Album der amerikanischen Popularmusik, aber auch als Rap-Album einzigartig mit seiner Mischung aus Rock- und Rap-Einflüssen. Trotz seiner kontroversen Texte, trotz Eminems manchmal doch übers Ziel hinausschießenden Provokationen, die heute im Zuge der Cancel Culture ein ganz anderes Echo finden würden, begründet und zementiert es Eminems Standing als erfolgreichster weißer Rapper aller Zeiten, wahrscheinlich sogar als erfolgreichster Rapper überhaupt. Ich darf's nur nicht so laut sagen, sonst verklagt uns am Ende noch Kanye West. 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

Gelegentlich bricht Eminem sein eigenes Image auch mal, um damit noch mehr Verwirrung zu stiften. Der vermeintlich homophobe Rapper tritt schon Anfang der 2000er zum Beispiel mit Sir Elton John auf, um den Song Stan gemeinsam zu performen. Selbst ein Hochzeitsgeschenk soll Eminem Elton und seinem Partner gemacht haben, und zwar einen auf Samt gebetteten Cockring mit Diamanten besetzt. Ja, Elton John, der kennt sich ja aus mit Covers, Remakes und der Fortsetzung des eigenen Oeuvres. Und auch Eminem ist mittlerweile lange genug dabei, um sich auf frühere Phasen seiner Karriere zu beziehen. Bereits 2013 erscheint The Marshall Mathers LP 2 und wird für ihn erneut zum Megaseller. Dennoch wird Teil 1 wohl der unangefochtene Peak seiner Karriere bleiben. Eminem ist der Rapper, Slim Shady wird dich töten und Marshall Mathers ist die Person hinter der Maske. So fasst Eminem seine verschiedenen Ichs zusammen. Auf The Marshall Mathers LP lernt man alle kennen. Ich bin Freddy Kappen, besucht und abonniert uns bei Facebook. Da findet ihr uns unter Alben für die Ewigkeit. Bis bald, motherfucking bitches.

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2: Sie hören die Radioreise mit Alexander Tauscher. Ich grüße Sie. Diesmal geht es an den Lago di Resia, also in die Ferienregion Reschensee in Südtirol. Ein Urlaub am Wasser in Norditalien und gleichzeitig sehr alpin. Die Geschichte eines Kirchturmes, dem das Wasser bis zum Hals steht, erzählen wir. Mit zwei außergewöhnlichen Weltspitzeathleten, da schippern wir übers Wasser und kosten anschließend moderne Küche im traditionellen Oberfinchgau. Und das hier sind nur zwei meiner Gäste, die uns passenderweise zur Destination jetzt auf Italienisch begrüßen.
3: 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Siamo lieti di dare il benvenuto qua a Purgusio, anche qua nella nostra zona, e speriamo che avete dei giorni molto belli qua, se quando arrivate qua a Purgusio, anche nel tutta nella zona.
4: Benvenuto Alexander qua a Purgusio, sono Caterina dell'Associazione Turistica e benvenuto al Viaggio del Radio.
2: Viaggio del Radio, das sind wir, die Radioreise, heute mit einem Hauch Italien. Ich wünsche auf jeden Fall buon divertimento.

0: dass es die Radioreise, die neue Horizonte öffnet und damit Reiselust wecken soll. Im Studio Alexander Tauscher, herzlich willkommen hier bei uns in dieser Show. Wir sind heute so ziemlich am Alpenhauptkamm im Dreiländereck Italien, Österreich, Schweiz. Viele, die auf dem Weg von und nach Italien unterwegs sind, kennen den großen See, der heute unser Mittelpunkt ist, aber sind vielleicht bisher immer nur daran vorbeigefahren. Wobei man ja eigentlich anhalten müsste und einige tun es auch bei diesem Blick auf den versunkenen Kirchturm, der aus dem Wasser herausragt. Die Ferienregion Reschensee, sie hat einerseits eben ein breites Sport- und Outdoor-Angebot, gleichzeitig verleihen gelebtes Brauchtum, Kulinarik und auch traditionelle Märkte ihren authentischen Charakter. Es gibt hier sagenumwobene Orte mit Geschichten, die berühren ja und zum Teil auch zu Tränen rühren können, werden wir auch erleben. Wir zeigen das alles und stellen diesen Teil von Südtirol zunächst einmal geografisch grob vor. Katharina Fritz ist die Geschäftsführerin der Ferienregion Reschensee.
1: Die Ferienregion Reschensee befindet sich im Dreiländereck zwischen Italien, Schweiz und Österreich. Auch das ist etwas, was unsere Destination natürlich sehr geprägt hat, sei es die Sprache, als auch die Kultur, die Traditionen. Wir starten sozusagen am Reschenpass und befinden uns im oberen Finchgau. Südtirol ist die gesamte Region und wir sind sozusagen ganz am östlichen Rand und sind hier einmal mit einem Schritt in Österreich und auf der anderen Seite nach Taufers in einen Schritt dann in der Schweiz.
0: Weil du gerade das Dreisprachige ansprichst, bei euch klingt es eher nach Südtirol. Hat die Schweiz auch einen Einklang hier in der Sprache? Also gibt es etwas, was ihr von der Schweiz übernommen habt?
1: Die vielen rätoromanischen Namen, also die Flurnamen unserer Gebiete. Also wenn man hier über Wiesen spricht und Felder, dann wird dann schon ganz spezifische Namen genannt, wie Molles zum Beispiel oder Paflur, solche Namen. Also die kommen vom Rätoromanischen, die haben wir aus der Schweiz. Ansonsten hat sich die Sprache dahingehend dann schon sehr ans Tirolerische angepasst.
0: Wie sieht es mit Italienisch aus? Das ist ja in Südtirol sehr ungleich verteilt. Beispielsweise Bozen hat einen höheren Anteil, Meran wieder geringer. Dann gibt es einige Täler, in denen fast nur Deutsch gesprochen wird, aber Richtung Saloren wieder etwas mehr Italienisch. Wie ist es hier im Oberfinchgau?
1: Wir haben Deutsch als Muttersprache immer schon und Italienisch als Zweitsprache gelernt. Und in unserem Tal im Finchgau sind relativ wenig Italiener angesiedelt. Anders als in den Städten. Es gab diese Zeit der Italianisierung, wo wirklich versucht wurde, Südtirol italienisch zu machen und viele Italiener vom Süden sind ausgewandert nach Südtirol, haben sich dann aber eher in den Städten angesiedelt und weniger in den entlegenen Tälern, wie wir sind. Finchgau ist wirklich ein Tal, das noch ganz viel naturbelassen ist. Es ist strukturschwach in dem Moment eher, also nicht so wie das Überetsch und wenig Italiener hergezogen. Und somit lernen wir Italienisch in der Schule, brauchen es aber nicht so sehr im Alltag. Wenn du irgendwo in Merana-Gegend wohnst und in deinem Sportverein rein italienische Freunde hast oder wirklich so im Alltag mehr mit Italienisch zu tun hast, wächst du halt ganz einfach anders nochmal aus. Also der Finchgau ist dahingehend dann schon nicht sehr italienisiert geworden und haben noch sehr stark das Deutsche behalten. Jedes Prospekt, jedes Schild, das ist alles zweisprachig aufgebaut.
0: Wenn du es vergleichst, Oberfinchgau, Unterfinchgau, geografisch klar gibt es Unterschiede, es ist etwas kühler hier, erfrischender. Gibt es auch äußerlich von Architektur her Unterschiede, wenn man Richtung Meran auch blickt?
1: Also Meran ist dann auf jeden Fall mediterraner dann schon. Unterfinchgau ist jetzt, würde ich sagen, Latsch, Kasselbälsch, Landers, diese Gegend, ist sehr geprägt vom Apfelanbau. Also es hat ja auch seine wunderschönen Seiten mit Apfelblüte im Frühjahr. In Schluderns dann, bei wo unsere Region beginnt, hören die Äpfel auf sozusagen. Bei uns ist es biodiverser. Wir haben noch Kornfelder hier. Also ich würde sagen, die ganze Landschaft ist noch mal sehr verändert, da diese Apfelmonokultur hier im oberen Finchgau es nicht gibt. Die vielen Seitentäler, das ist sicherlich auch ganz eine besondere Sache, wieso auch man hier im August, wo viel los ist, immer Orte findet, wo man alleine rumspazieren kann, rumwandern, die Natur genießen kann, weil die ganzen Seitentäler nach außen, die Gäste, die Besucher, die Einheimischen, die natürlich bei der Hitze irgendwo die Erfrischung in den Bergen suchen, sich sehr, sehr, sehr gut verteilen. Und dahingehend würde ich jetzt sagen, diese Seitentäler und die Landschaft unterscheidet sich dann schon sehr vom unteren Finchgau.
0: Hier wachsen auch keine Palmen wie rund um Meran, oder? Gibt es schon einzelne Palmen?
1: Nicht, dass ich wüsste. Wir haben jetzt einen Betrieb, der Lamas hat. Für uns ist das schon spannend genug. Aber ansonsten ist hier noch sehr traditionell alles.
0: Ihr habt auch viele Schweizer Gäste. Mhm. Die Schweiz ist erstens günstig im Euroraum, aber zweitens auch sowieso sehr nah und auch von der Qualität des Tourismus nochmal ein Sprung.
1: Ja, Schweizer Gäste sind für uns dann schon eine wichtige Zielgruppe. Die reisen sehr viel mit öffentlichen Verkehrsmitteln an. Wir haben wirklich ganz tolle öffentliches Verkehrsmittelnetz in allen Seitentälern hinein, stundenweise die Busverbindungen. Aber der Schweizer ist nicht sehr einfach zu bekommen. Die Schweizer machen in der Schweiz Urlaub. So ganz im Verhältnis ist bei uns der deutsche Gast immer noch der wichtigste Gast mit über 70% und dann italienisch und dann der Schweizer Gast.
0: Der Deutsche reist gewöhnlich mit dem Auto an, er kann es aber hier stehen lassen.
1: Wir haben jetzt schon seit einigen Jahren einen Südtirol Guestpass, den bekommen die Besucher bei der Anreise, also schon beim Check-in. Wenn sie den vorher machen, bekommen sie den schon zugeschickt digital und damit sind alle öffentlichen Verkehrsmittel in ganz Südtirol inkludiert. Und zusätzlich haben wir jetzt hier in der Region Reschensee versucht, den Guestpass auch noch mit weiteren Leistungen noch mal mehr aufzuwerten. Also wir haben einige Kulturstätten inkludiert, wir haben den Eintritt in die Museen, verschiedene Kulturveranstaltungen, aber auch Wanderungen, Biketouren.
0: Einen kleinen Teil dieses großen Angebotes werden wir in dieser Radioreise erleben. Geschichte, Kultur, Kulinarik und natürlich Wassersport. Da trete ich später mit zwei Olympiaathleten kräftig in die Pedalen.
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0: Benvenuti in Italia. Willkommen in Italien am Lago di Resia, unser Kurzurlaub aus der Ferienregion Reschensee. Alexander Tauscher ist hier mit der Radioreise an einem der wohl eindrucksvollsten Gewässer der Alpen. Der versunkene Kirchturm im Reschensee ist heute das Wahrzeichen des Finchgau. Er war nicht von Anbeginn im Wasser gebaut, wie man vermutet, denn als der Reschensee für die Stromerzeugung künstlich gestaut wurde, versanken viele Gebäude in den Fluten. Im Sommer 1950 wurden nämlich mehrere Dörfer geflutet. Nur eben die Kirche von Altgrauen aus dem 14. Jahrhundert sieht trotz diesem dunklen Kapitel Südtiroler Geschichte. Sein denkmalgeschützter Kirchturm ragt heute noch aus den Fluten heraus und ist je nach Wasserstand mehr oder weniger sichtbar. Davon erzählt nun Valentin Paul-Michel vom Museum Finchgauer Oberland in Grauen. Er ist der Vereinspräsident dieses Museums.
1: Natürlich sind wir ganz stark beschäftigt, die Geschichte der Gegend von Altgrauen vor der Seestauung, während und nach der Seestauung weiter zu vermitteln und weiter zu erzählen, damit diese Geschichte nicht vergessen wird.
0: Über diese Geschichte reden wir auch, denn wir sind an dem Ort, an dem jeder Held, wenn er zum Reschenpass fährt, wieder zurückfährt. Das ist dieser Parkplatz und dahinter die versunkene Kirche im See, die so traumhaft ausschaut, die doch eine traurige Geschichte hat, die du jetzt ein wenig aufrollst.
1: Wir sind hier an diesem geschichtsträchtigen Ort, wo eben die Menschen die Entscheidung wohl oder übel hinnehmen mussten, von Hause vorzuziehen, Haus und Hof zu verlassen, weil die ganze Gegend unter Wasser gesetzt wurde, weil dieser Stausee gebaut wurde.
0: War es damals ohne Protest?
1: Das Ganze hat ja schon angefangen nach dem Ersten Weltkrieg, wo die ersten Projekte aufgetaucht sind. Und erst 1938 wurde dieses Projekt von der italienischen Regierung genehmigt. Und man muss sich vorstellen, das war ja in Zeiten des Faschismus, wo die Menschen eben kein Recht hatten, sich dagegen zu wehren. Und die Leute waren vor die Wahl gestellt, entweder die Heimat zu verlassen oder die italienische Kultur, Tradition und Sprache anzunehmen. Was natürlich eine weitere riesengroße Entscheidung war, die für viel Hass und Unmut und Unfrieden auch teilweise in der eigenen Bevölkerung geführt hat. Das war eben die sogenannte Option,
0: die heute noch hier immer noch eine Rolle spielt und die damals ja auch in den späteren Jahrzehnten für viele auch Unruhen gesorgt hat. Denken wir nur an diese berühmte Nacht der Feuer, also als man hier nochmal protestiert hat dagegen.
1: Eben, die Bevölkerung hat nicht einfach widerstandslos alles hingenommen, was da auf sie zugekommen ist. Es gab eben diesen Pfarrer Alfred Rieper, der in seinen jungen Jahren hierher gekommen ist und alles versucht hat, um das Projekt aufzuhalten, indem er sogar bis nach Rom zum Papst gegangen ist, um Hilfe zu erbitten, diese Hilfe aber nicht gewährt bekommen hat, wohl aber die Unterstützung, um die Entschädigungen zumindest ein bisschen gerechter auszuhandeln.
0: Also es kam dann die Entscheidung, wie viel Zeit hatten die Menschen, ihre Häuser zu verlassen?
1: Nachdem alles ganz schnell begonnen hat, weil da ein weiteres Problem dazu kam, dass die Schweiz Geld investiert hat, um das Projekt zu unterstützen, nachdem ein ähnliches Projekt in der Schweiz am Splügenpass von der Bevölkerung abgewiesen wurde und daher die Schweiz darauf gedrängt hat, dass dieses Projekt möglichst schnell umgesetzt wird und damit sie diesen Winterstrom bekommt, der notwendig war.
0: Oh, das ist ja das St. Florians-Prinzip, ja. Lasst meine Hütte ganz, aber zündet ruhig eine andere ein. Also die Schweiz hat, demokratisch wie sie ist, das in der Mehrheit abgewiesen und verhindert, aber hier eben wollte man es durchziehen.
1: Die Schweizer Bevölkerung hat natürlich in der Abstimmung mehrheitlich entschieden, nein, wir lassen uns nicht vertreiben, wir bleiben hier, wo wir aufgewachsen sind, wo wir gearbeitet haben. Und gleichzeitig hat aber diese Firma Elektrowatt aus Zürich sich mit der italienischen Firma Montecatini ausgehandelt, dass durch die 30 Millionen Schweizer Franken, die die Schweiz zur Verfügung gestellt hat, das italienische Projekt zu Ende gebracht werden konnte.
0: Wurden die Häuser platt gemacht, bevor sie geflutet wurden, oder zog man einfach aus und dann ist das Wasser über die Dächer gewissermaßen hinweg geflutet?
1: Die Menschen hatten ja ganz wenig Spielraum, weil alles sehr schnell ging. Bereits 1949 gab es die sogenannte Probestauung wo eben der erste Teil des Stromes an die Schweiz zurückgegeben werden musste.
2: Wie viele Häuser waren betroffen? Wie viele Menschen waren betroffen?
1: Es waren die ganzen umliegenden Dörfer. Graun war das größte Dorf mit fast 700 Einwohnern. Es war das alte Dorf Reschen, es war das Dörfchen Arlund mit 50 Einwohnern, es war das Dörfchen Pitz, es waren Weiler an der anderen Seite des Sees, es waren die Stockerhöfe. Also insgesamt waren über 1000 Menschen betroffen, die die Heimat verlassen und sich neu ansiedeln mussten.
0: Viele Erzählungen, auch persönliche Erinnerungen, ranken sich um die Überflutung und den Kirchturm. Der Volksmund sagt, dass man heute noch die Glocken des Turmes hört, die aus der Tiefe des Wassers geläutet werden. Ob das wahr ist, was daran wahr ist, klären wir auf. Wahr ist auf jeden Fall, dass es einer der Orte ist, der aussieht wie aus einem Märchenbuch.
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0: Geschichten und Geschichte in einer schönen Naturlandschaft in Norditalien. Die Radioreise mit Alexander Tauscher aus der Ferienregion Reschensee, also dem Lago di Resia. Neben dem Finchgauer Museum in Schlanders widmet sich eben das Museum Finchgauer Oberland in Graun umfassend der Geschichte dieser Region. Insbesondere wird hier an die Dörfer Altgraun und Reschen erinnert, die im Sommer 1950 teilweise vom neu angelegten Reschensee völlig überflutet wurden. Fast 700 Hektar Land gingen damals verloren. Die Eigentümer wurden enteignet und mussten ihre Heimat verlassen oder umsiedeln. Es ist ein wirklich dunkles Kapitel Südtiroler Geschichte, die Valentin Paulmich hier immer wieder aufrollt. Nicht nur für Urlauber, auch für Einheimische, insbesondere auch für Schulklassen. Dies wird mit sakralen Reliquien aus diesen alten Dorfkirchen sowie auch historischen Objekten aus dem bäuerlichen Alltag gezeigt.
1: Die Menschen haben nicht einmal geschafft, ihre eigenen Sachen rechtzeitig in Sicherheit zu bringen. Sie haben nicht einmal geschafft, die Ernte einzubringen oder die Kartoffeln auszugraben. Und daher ist es so, dass natürlich die Gegenstände, die Statuen, die religiösen Sachen aus der Kirche sicher entfernt wurden. Aber vieles ist natürlich auch kaputt gegangen oder verloren.
2: Hatte man damit gerechnet, dass der Kirchturm einstürzt, also sich den Fluten beugt, oder war man fest davon ausgegangen? Hat es vielleicht vorausgesehen, dass der Kirchturm immer als Wahrzeichen aus dem Wasser herausragen wird?
1: Das ist eine ganz wichtige Frage. Es gab aber zwei Gruppen. Eine Gruppe, die sich dafür eingesetzt hat, den Turm zu erhalten als Denkmal, als Wahrzeichen. Und eine Gruppe von der Montecatini natürlich, die auf jeden Fall bestrebt war, den Turm zu sprengen. Ein italienischer Denkmalschützer, der höchste des Denkmalamtes der Provinzen Bozen und Trient, damals der Architekt Mario Guiotto, hat damals schon, und das ist nicht selbstverständlich in Zeiten des Faschismus, für dieses Denkmal gekämpft, damit dieser Turm erhalten bleibt, und hat es geschafft, die Minister zu überzeugen, ihn stehen zu lassen, weil er gesagt hat, er würde dann trotzdem von alleine umfallen. Aber letztendlich war es so, der Turm blieb erhalten. Man muss dazu sagen, dass auch der damalige Pfarrer Alfred Rieper und der damalige Bürgermeister schon ein Bittschreiben verfasst hatten, zumindest den Turm als Denkmal stehen zu lassen, wenn schon alles andere gesprengt würde, die ganzen Häuser, die Dörfer, die Kirche.
2: Muss man denjenigen dankbar sein, dass sie damals das wenigstens im Rahmen dessen erreicht haben. Heute der Turm, eine Mahnung, eine Sehenswürdigkeit, jeder bleibt hier stehen. Man hört sogar, dass man aus dem Turm heraus noch Glocken hören kann unter Wasser, stimmt das?
1: Ja, die Glocken, die man aus dem Unterwasser hört, das sind Märchen. Die Glocken, die im Turm hingen, die sind aus dem Turm abgeseilt worden und sind in der neuen Kirche wieder eingebaut worden und erklingen heute in der neuen Kirche. Wir haben in der Nähe des Turms diesem Architekten Mario Guiotto ein ehrendes Gedenken errichtet, eine Plakette, die daran erinnert, dass er es war, der letztendlich die Sprengung des Turms verhindert hat.
2: Gibt es heute regelmäßige Tauchgänge, wo man schaut, wie die Substanz ist?
1: Es gab vor einigen Jahren einige wagemutige Turmspringer, die ins Innere des Turms und bis nach oben gelangten, wo die Fenster bzw. die Biforen oder Triforen sind, und sind von da aus ins Wasser gesprungen. Das wurde aber dann durch die Gemeinde unterbunden, um das zu verhindern, Gitter hinter der Öffnung angebracht hat.
2: Wie ist es heute? Schaut ihr mit mehr Wehmut zurück oder doch mit einer gewissen Freude, dass der Turm noch steht? Ist der Schmerz noch vorhanden oder sagt man, wir haben jetzt hier ein besonderes Wahrzeichen, was es in der Form auch ganz, ganz selten gibt? Ich weiß, in Russland gibt es auch so etwas, in der Wolga gibt es auch eine Kirche, die da steht, auch geflutet. Wie ist es heute hier bei euch?
1: Der Turm ist gleichzeitig auch das Wappen der Gemeinde Graun.
2: Mehr darüber erfährt man ja im Museum, im Museo, wie es auf Italienisch heißt, etwas oberhalb davon, wo nochmal die ganze Zeitgeschichte auch dokumentiert wird.
1: Das Museum Finchgauer Oberland, das erzählt die Geschichte dieser alten Dörfer, die da geflutet wurden, dieser alten Gegend, der Menschen, die da lebten, die da gearbeitet haben. Und wir sind bemüht, auch weiterhin diese Geschichte zu erzählen.
2: Und auch wenn wir heute oft schimpfen über eben solche langen Verfahren, Genehmigungsphasen bei Bauprojekten, können wir eigentlich froh sein, dass wir heute generell mehr Mitspracherecht haben.
1: Immer wieder werden Entscheidungen getroffen von der Politik, wo natürlich die Mehrheit der Menschen eventuell nicht einverstanden sein können oder zumindest die Entscheidungen nicht verstehen.
2: Deswegen das auch als Mahnung für die Gegenwart.
1: Da auf jeden Fall. Wir wollen daran erinnern, dass hier den Menschen Unrecht geschehen ist, dass den Menschen Unrecht geschehen ist, die damals die Heimat verlassen mussten.
0: Ich bin mir ziemlich sicher, dass viele der so vielen Touristen, die täglich auf dem Parkplatz vor der versunkenen Kirche halten und dort unendlich viele Fotos schießen, nicht diese traurige Geschichte kennen. Radioreisehörer sind deswegen immer schlauer.

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0: Hier ist Rias, Reschensee in allen Schattierungen. Aus der Ferienregion ganz im Norden Italiens, Alexander Tauscher mit der Radioreise. Wir erkunden nun den Reschensee auf eine besondere Art, wie es sich für unsere Sendung gehört. Denn die beiden Snowboard-Geschwister Edwin und Jasmin Codatti schippern mit uns im Tretboot übers Wasser. In dieser entspannten Atmosphäre, da sprechen die beiden Athleten aus dem Finchgau über ihren Weg an die Weltspitze. Edwin zählt zu den erfolgreichsten Parallelsnowboardern Italiens und konnte bereits Weltcupsiege sowie Podestplätze feiern. Seine Schwester Jasmin, sie hat sich ebenfalls in der internationalen Spitze etabliert und konnte Weltcup-Erfolge sowie auch nationale Titel einfahren. Beide plaudern über ihren Alltag als Profisportler, über Geschwisterdynamik, Motivation, Erfolge und auch Herausforderungen. Also ein Spitzengespräch vor der einzigartigen Kulisse dieses versunkenen Kirchturms.
1: Wir sind ja hier in den Bergen aufgewachsen und mit viel Schnee im Winter immer. Und hat den ersten Versuch auf den Skiern gemacht, aber das hat mir sofort nicht inspiriert. Und dann habe ich es mit dem Snowboard probiert und das war vom ersten Tag weg keine Passion und ich habe das dann ja mit Freude praktiziert.
0: Und schon damals wilde Sprünge oder erstmal ganz gemächlich?
1: Nein, immer schon Kurven, immer Karfen und also Sprünge haben mir nie so gepasst. Mit den Kumpels waren wir viel auch abseits der Piste und dann hatten einfach Spaß. Aber vor allem gefiel mir schon auch auf Zeit und schnell und halt das Karfen hat mir sehr gefallen.
0: Schon zu Schulzeiten hat man dein Talent erkannt oder ab wann warst du im professionellen Sport tätig?
1: Vor der Oberschule hat mich ein Trainer entdeckt und gefragt, ob ich nicht möchte in die Sportschule gehen auf Malz. Dann fing es an, dann wurde es professioneller, dann trainierte ich und machte mehrere Rennen und dann fing auch diese Leidenschaft für Wettkämpfe an.
0: Und wenn man heute bei Wikipedia deinen Namen eingibt, dann kriegt man so eine ganz große Liste an Titeln und alledem. Was waren so die wichtigsten für dich? Sicher waren es natürlich die Podestplätze, aber gab es auch andere?
1: Ja, die Weltcup-Siege natürlich waren sehr besonders, weil es einfach schwierig ist. Und dann auch die Olympiateilnahmen in Pyeongchang 2018 wurde ich Achter. Ja, das waren schon große Erlebnisse.
0: Nun mal die Schwester dazu, Jasmin. Du bist etwa 10 Jahre später geboren. In welchem Alter kam bei dir dann die Liebe zum Snowboarden, generell zum Wintersport? Kam es bei dir auch über das Skifahren?
2: Also, wir sind hier in den Bergen aufgewachsen. Hier liegt immer viel Schnee. Aber ich habe dann mit 5 Jahren auch mit den Skiern angefangen. Das hat mir wie Edwin nicht wirklich gepasst. Und dann habe ich natürlich bei ihm immer gesehen. Er war dann viel auf Wettkämpfen und unterwegs und hatte viel Spaß und eine große Leidenschaft für diesen Sport. Und dann wollte ich das einfach auch ausprobieren, ja.
0: Also er war ein Vorbild für dich, der große Bruder?
2: Ja, auf jeden Fall. Ich habe das immer gesehen, immer mitbekommen. Dadurch habe ich dann auch angefangen.
0: Und der große Bruder hat immer auf die kleine Schwester geschaut mit ihren ersten kleinen Erfolgen?
1: Wichtig war, dass sie Spaß hatte und das wollte. Aber ja, man war da schon stolz. Da macht sie die ersten Rennen und positionsmäßig auf dem Snowboard war sie dann ziemlich ähnlich. Hat sie wahrscheinlich ein bisschen abgeschaut, aber war schon sehr toll auch am Anfang.
0: Sind denn eure Eltern so sportlich? Kam das daher?
2: Ja, sie haben eigentlich auch von Langlaufen bis Skifahren alles durchprobiert. Sie haben uns immer begleitet und alles mit uns mitgemacht und uns immer gefördert. Dadurch war es uns auch möglich, das weiterzumachen.
0: Und eine deiner Stationen hat mich sehr bewegt und interessiert, weil ich russische Wurzeln habe. Du hast ja in Krasnojarsk bei den Junioren-Weltmeisterschaften sehr erfolgreich mitgemacht.
2: Ja, genau, das war sehr besondere in den Juniorenweltmeisterschaften. Auch da die russischen Snowboarder eine sehr starke Mannschaft haben und da war es sehr interessant dabei zu sein.
0: Und sicher auch rückblickend ein tolles Gefühl, wenn man das noch miterleben konnte in scheinbar guten Zeiten.
2: Ja, auf jeden Fall. Wir hatten dort sehr viel Spaß und sehr gute Erinnerungen.
0: Und seitdem bist du professionell wie der Bruder unterwegs?
2: Ich habe dann eben etwas später als er bin ich dann auch eingestiegen. Ich habe dann auch die Sportoberschule im Malz besucht und auch die ersten Schritte gemacht. Jetzt sind wir gemeinsam in derselben Nationalmannschaft und seit da an trainieren wir wirklich Sommer und auch Winter zusammen und sind eigentlich auf allen Reisen und überall zusammen. Ja.
0: Passiert es dann, dass jemand fragt, ob ihr verheiratet seid? Wer das nicht weiß, kommt die Frage ab und zu mal, ist es deine Frau?
1: Ja, vielleicht so Freundin manchmal so, wenn man abseits unterwegs ist. Aber nein, die meisten wissen ja, dass wir Geschwister sind. Und, ja.
0: Ist es ein besonderes Training, wenn man gemeinsam trainiert? Also wenn man sieht, die Schwester ist genau dabei?
1: Ja, natürlich. Vor allem ist die Motivation viel höher. Oft im Sommer sind wir schon tagelang am Trainieren und alleine dann wird es schon manchmal zäh, auch wenn mal das Wetter nicht so schön ist oder man raus im Regen trainieren muss oder so, dann motiviert es einem schon, wenn die Schwester am Morgen sagt, komm jetzt, heute auch wieder durchbeißen. Das hilft uns schon beiden sehr.
0: Du, mitunter sogar die, die dann noch mehr antreiben muss bzw. motivieren muss?
2: Das glaube ich nicht, aber wirklich die gegenseitige Motivation hilft uns beiden im Sommer wie auch im Winter. Ja.
0: Wie trainiert man im Sommer als Snowboarder? Also gibt es da Trockenübungen, gibt es da Trockensprünge auf Matten oder wie macht man das?
1: Sehr vielfältig, also vom Krafttraining bis Ausdauersport müssen wir alles machen, sehr viel auf Stabilisation und alles, da wir ja im Winter einfach die Kraft brauchen und die kurzen Läufe und die Schnelligkeit, da müssen wir einfach im Sommer eine sehr gute Basis bauen.
0: Bist du bis jeden Tag im Gym im Sommer?
1: Im Gym oder bei uns ist es ja draußen in den Bergen und überall neben See, da haben wir ja so viele Möglichkeiten.
0: Edwin und Jasmin Kodati auf einer Tretbootfahrt über den Reschensee. Ein Gespräch über Sport, Familie und Leidenschaft an einem der spektakulärsten Orte Südtirols. Also diese Ferienregion hat noch ganz andere Seiten und noch mehr Seen als eben den Reschensee. Rollen wir alles auf. Wie immer an dieser Stelle, auf Weiterhören.

Richtet auf eure Lauscher, denn hier spricht der Tauscher. Der Alexander grüßt sie alle miteinander und wünscht auf diese Weise eine schöne Radioreise. Heute Erlebnisse zwischen Reschen und Heidersee im Oberfinchgau, ein Gruß aus den italienischen Alpen. Das Wasser und die Thermik der Berge, sie erzeugen für Segler, Surfer oder Kitesurfer hier die perfekte Welle. Und auch für Fischer sind die Bedingungen am See optimal. Glitzerndes Wasser, ungestörte Ruhe und der nächste Fang sind bereits in Sicht. Ob nun Frühaufsteher oder Feierabendfischer, mit Lizenz und Tageskarte, da hat man am Reschen und Heidersee schnell, wenn man Glück hat, eine Bach- oder auch eine Regenbogenforelle an der Leine. Ingrid Wegmann von der

0: Ferienregion über die vielen Möglichkeiten am Wasser.
1: Wir sind jetzt hier am wunderschönen Rischensee. Der Rischensee ist bekannt für seinen Wassersport. Da haben wir Tretboote, Kajaks, Stand-up-Paddeln. Dann haben wir einen Segelverein, die Kite-Station, die befindet sich in Graun. Sport, der im Kommen ist, das Kitesurfen, das wir natürlich auch im Winter betreiben. Wenn der See gefroren ist, dann ist es das Snowkiten. Wir haben 2 Kite-Schulen vor Ort, die Gäste, Einheimische und jeden, der Spaß haben will am See, gefroren oder im Sommer, der kann sich dort aufhalten, Kurse machen und alles erlernen. Christian und Elias betreiben hier am Rischensee den Tretbootverleih und die Kajaks und die Stand-Up-Paddles, genauso wie Kanu und alles, was zum Wassersport dazugehört. Also der Rischensee ist für alle Outdoor-Aktivitäten geeignet, genauso natürlich auch zum Radfahren, da die Via Claudia Augusta vorbeiführt, die Fahrradroute durch den ganzen Finchgau und man kann immer den ganzen See mit dem Rad umrunden oder auch zu Fuß, mit Kinderwagen, mit Rollator, mit allem Möglichen.
0: Draußen ist es sehr warm, die Luft erwärmt sich oft im Sommer. Wie warm wird das Wasser vom Rischensee maximal?
1: Also maximale Temperatur so 18, 19 Grad.
0: Also was für hartgesottene, ja.
1: Wirklich, also nein, es geht schon. Also wenn man hier aufgewachsen ist, dann ist man die Temperaturen auch gewohnt.
0: Und dafür aber im Winter die Garantie, dass er zufriert?
1: Der friert immer zu, da machen wir dann die Messungen im Winter, wie tief er gefriert. Im Winter halten wir uns natürlich auch auf dem Heidersee auf, der ist in St. Valentin. Man kann dann dort den Eisring, den kann man mit den Schlittschuhen umrunden. Dann kann man natürlich auch auf dem See wandern, man kann alles Mögliche machen, Eisstockschießen jetzt ein bisschen weniger. Aber man kann eben mit dem Snowkiten überall auf dem Rischensee wie auch auf dem Heidersee drüber gleiten.
0: Im Winter ist die Ferienregion Rischensee auch für Jasmin und Edwin Coratti ein perfekter Trainingsparcours. Wie diese beiden Weltcup-Athleten von ihrer Heimat sportlich inspiriert werden, haben wir nach der Tretbootfahrt am Ufer des Rischensees besprochen.
2: Wir gehen sehr gerne laufen, vor allem um den Rischensee oder den Heidersee, gehen aber auch viel in die Berge. Bei uns im Langtauferer Tal gibt es über 30 3000er, deswegen da gibt es viele Möglichkeiten.
0: Und im Winter zum Snowboarden hier?
3: Ja, im Winter schon eben, sowieso. Da sind wir oft unterwegs, wenn wir Zeit haben. Gehen wir immer durch.
0: Und wer jetzt sagen will, naja, ich bin nicht ganz so gut wie Edwin und Jasmin, aber ich möchte auch ein wenig Snowboarden oder ein wenig jedenfalls Wintersport machen. Was würdest du empfehlen hier? Wo kann man trainieren?
3: So, die Langlaufloipen im Langtaufer Tal und auf Schönöben sowieso gibt es unzählige Pisten, aber auch Skitourenmöglichkeiten gibt es auch genügend.
0: Was ist dein Lieblingsort zum Trainieren im Winter hier?
2: Für mich persönlich muss ich sagen Schönheben, weil es einfach ein Carving-Paradies ist. Es gibt viele breite Pisten und für uns einfach perfekt, um wirklich die Schwünge zu üben.
0: Wir treffen uns jetzt hier, Edwin, im Sommer. Würdet ihr auch jetzt bei, ich glaube, es sind 12 Grad Wassertemperatur, würdet ihr reingehen? Ist es gut für die Regeneration, Blutgefäße?
3: Ja, sehr gut. Ja, also Eisbaden machen wir viel, auch im Winter viel Sauna und danach Kaltbaden. Deswegen, ja, da bin ich schon ein Fan davon.
0: Du auch Eisbaden?
2: Ja, zwischendurch, ja, auf jeden Fall. Ist einfach für den Körper, für die Muskulatur sehr angenehm, ja.
0: Und wenn wieder bessere Zeiten sind und ihr in Russland seid, ihr wisst ja, die Russen gehen auch gerne Eisbaden nach der Sauna im See und dann erwartet man sich anders nochmal, ja?
2: Ja, da sind nochmals andere Temperaturen dort, ja.
0: Wie sehen eure Zukunftspläne aus? Du bist ja bei der Polizei derzeit auch, also gerade wenn jeder sagt man in Italien nebenbei.
3: Ja, das ist eben die Polizeisportgruppe, sind wir, ich und Jasmin dabei, schon seit vielen Jahren und die geben uns die Chance, das professionell zu machen.
0: Und irgendwann wird man sicher als Profisportler das Profi weglassen müssen, irgendwann wirst du zurückgehen ins bürgerliche Leben. Ist dann Carabinieri der Job?
3: Ja, ich denke, eine Möglichkeit wäre es, bei der Polizei zu bleiben oder vielleicht einen Trainerjob anzunehmen. Das wird sich dann ergeben. Noch habe ich keine konkreten Pläne.
0: Du bist ja auch noch sehr jung. Und wenn der Bruder irgendwann mal in Rente geht, also in Sportrente, Jasmin, hast du ja immer noch 10 Jahre, die du dann ihm als Schwester etwas vorsporteln kannst, ja?
2: Ja, stimmt, genau. Ich habe noch ein paar Jahre gut. Aber ja, würde mich auch freuen, wenn er einmal Trainer macht und wir dann immer noch zusammen unterwegs sein könnten.
0: Dann wünsche ich euch noch ganz, ganz viele Rennen und ganz viel erfolgreiche Trainings. Also einfach gesund bleiben.
3: Ja, genau, das ist das Wichtigste. Ja, verletzungsfrei ist immer wichtig, weil das kann einen weit zurückwerfen.
0: Ich wünsche euch viele gemeinsame Jahre noch und dass ihr wirklich immer so ein Vorbild seid, auch für die Region und generell für Leute, die aktiv sein wollen.
3: Ja, vielen Dank. Versuchen immer das Beste, auch für die Jungen. Man sieht schon, dass sie aufschauen können und auch sehen, was eine sportliche Zukunft mit sich bringt und hoffen, dass wir den Jungen eine Motivation geben können.
0: Die beiden sind so harmonisch. Für mich war es wirklich rührend, so eine Geschwisterliebe zu erleben. Kenne ich eben selber privat leider nicht.
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0: Jedes Mal ein neues Ziel, jedes Mal tolle Erlebnisse. Die Radioreise mit Alexander Tauscher stellt die Welt von A bis Z vor. Und heute R wie Reschensee. Der Reschensee ist bei weitem nicht das einzige Gewässer in dieser Ferienregion. Mehrere Seen funkeln vor der Kulisse der majestätischen Berge und Almen. Oberhalb von Burgeis liegt zum Beispiel der Faulensee, auf Italienisch Lago Fauler, vielleicht ja der See für die Faulen. Aber nicht nur, denn eine beliebte Wanderung, sie geht zur Bruggeralm ins Cerzatal. Bewirtschaftet wird die Bruggeralm von Dominik Paulmichel und seinem Bruder Marco. Marco ist Profisportler beim FC Obermais, einem Stadtviertel oberhalb des Zentrums von Meran. Dieser Verein, der hat eine lange Tradition im Amateurfußball und spielt auch in der Landes- und Oberliga in Südtirol. Der FC Obermais erzählt zu diesen größten Fußballvereinen dieser Region mit über 500 Mitgliedern und 20 eingeschriebenen Teams. Über diese Alm sprach ich nicht mit den beiden, die mussten nämlich leider arbeiten, aber dafür mit Eva Sagenmeister von der Ferienregion. Und den Rückenwind fürs Wandern, den gibt nun die Formation Oberwind mit der Komposition Gruß aus dem Finchgau.
1: Ganz, ganz wichtig bei uns hier ist natürlich die Almwirtschaft. Wir haben unzählige Almen hier in der ganzen Gegend, vor allem in den Seitentälern drinnen.
0: Eine der Almen ist ja die Bruggeralm, auf die man bequem hochwandern kann. Wenn du zunächst mal diese Wanderung erklärst, von wo man startet und wie sich der Weg dahin verläuft.
1: Die Bruggeralm ist auch eine sehr wichtige Alm bei uns, natürlich auch mit Almwirtschaft. Die haben Kühe oben, die haben Rinder, die haben Schweine oben. Wir machen auch oben natürlich den Almkäse und Almbutter. Alles von Hand gemacht. Die Käse werden jeden Tag geputzt, mit sehr, sehr viel Arbeit verbunden. Das ist eine wunderschöne Wanderung. Die startet eigentlich vom Heidersee. Also es ist der kleinere See, gleich neben dem Reschensee. Man startet vom Heidersee, dann geht man hoch zum Faulensee. Das ist ganz ein kleiner See.
0: Manche sagen auch Faulersee, ist beides erlaubt.
1: Genau, Faulersee, ja genau. Also es ist eigentlich beides. Es gibt immer noch ein bisschen Dialekt und das Hochdeutsch dann dabei. Von da aus geht dann entweder der Steig oder auch der Forstweg hoch zur Bruggeralm. Es ist ungefähr so knappe 2 Stunden, bis man oben ist, wenn man ganz gemütlich geht. Ist auch natürlich alles mit dem Rad möglich, über den Forstweg im Zerzertal bei der St. Martin-Kirche vorbei. Das ist dann auch der Ort mit dem besten Ausblick über alles, über die Seen hier bei uns, über das ganze Tal. Von da aus geht es dann weiter rein Richtung Bruggeralm. Auf der Bruggeralm ist einmal der Dominik und der Marco. Sie führen die Bruggeralm um. Genau, der Dominik, der ist auch der Senn, also der die Käse und den Butter auch macht. Und dazu kommt natürlich immer noch auch so die Almwirtschaft, was die oben haben.
0: Dominik, der Senn, der ja auch preisgekrönt ist, also ein schon sehr qualifizierter Käse.
1: Er hat schon einige Preise mit dem Käse gewonnen. Na, die haben ein sehr junges, dynamisches Team oben auf der Alm.
0: Das ist Dominik mit seinem Bruder, also Dominik, genau. Der Senn. Und der Bruder ist ein sehr sportlicher. Nicht Fußballer.
1: Der Marco ist beim FC Obermais dabei. Das ist bei uns hier in Südtirol so eine Profiliga, jetzt hier innerhalb von Südtirol, und ist auch sehr erfolgreich. Nimmt auch viel Zeit in Anspruch natürlich. Aber so wie ich ihn kenne, ist er immer wieder froh, wenn er wieder auf die Alm kann und auch natürlich das macht, was er gerne tut.
0: Und wenn man hier auf eine Alm geht, ist es so wie in Nordtirol, wie in Bayern, wie im Salzburger Land? Oder gibt es da andere Schmankerl auf so einer Alm?
1: Ich denke, wir sind schon viel ans Tirolerische, auch beim Essen angelehnt, aber natürlich immer mit dem italienischen Flair dazwischen. Ich glaube, das macht uns hier auch in der Region, also auch in ganz Südtirol aus natürlich. Wir haben aber natürlich auch die Knödel, wir haben den Kaiserschmarrn auf der Alm. Aber es gibt natürlich auch als Dessert die Schneemilch zum Beispiel. Finchgauer Schneemilch nennt man das eigentlich bei uns.
0: Was ist die Schneemilch?
1: Also das ist ein ganz typisches Dessert bei uns hier. Das ist also Eischnee einmal aufgeschlagen, Sahne ist drinnen, da sind Rosinen drin, da ist Brot, kann entweder das Finchgauer Badl sein, was natürlich ganz bekannt ist. Manche machen es auch mit Weißbrot, ist natürlich immer jedem selber überlassen. Ein bisschen Rum ist auch drinnen dabei. Genau, es ist so ein typisches Dessert bei uns hier, was man auch auf vielen Almen bekommt.
0: Also eine Wanderung zur Bruggeralm, exemplarisch für viele andere Wanderungen, aber es ist eine kultige Alm auf jeden Fall.
1: Auf jeden Fall, genau. Es ist auf jeden Fall eine sehr besondere Alm mit einem besonderen Team und natürlich mit bestem Essen, was immer wichtig ist bei uns hier. Und genau, es ist auf jeden Fall eine wunderschöne Wanderung zum Machen. Danke.

oder an das Finchgau nach dem Vorbild von Roy Orbison. Übrigens, einer der Lieblingsorte der beiden Brüder ist der Platz Gangl oberhalb von Glons am Fuße des Glonser Köpfels. Es ist ein Grillplatz, der an die Kindheit und Jugend erinnert und vielleicht ja auch für Urlaube ein idyllisches Wanderziel ist.

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3: Willkommen in der dritten und letzten Stunde. Die Radioreise mit Alexander Tauscher. Entdecken wir mit euch gemeinsam die Welt mit den Ohren.

0: Das lässt sich hören, und zwar mit beiden Ohren. Die Radioreise mit Alexander Tauscher, heute aus dem Oberfinchgau. Die Chorburg bei Schloderns zählt zu den am besten erhaltenen und auch eindrucksvollsten Burgen in Südtirol. Berühmt ist sie für ihre Rüstkammer, die als eine der größten privaten Sammlungen Europas gilt. Ihre mächtigen Mauern und auch gut erhaltenen Wohnräume, sie geben einen lebendigen Eindruck in das Leben des Adels vergangener Jahrhunderte. Kunstvolle Stuben, Arkaden und auch Innenhöfe, sie zeugen vom Reichtum und der Macht dieser einstigen Burgherren. Wie die Grafen einst sich trafen und wie sie heute leben, das erzählt uns nun Michael Stauder, der mit seiner Frau als Kastellan auf der Burg lebt, also als der Verwalter dieses prächtigen Anwesens.
1: Erstmals urkundlich erwähnt ist die Chorburg im Jahre 1259 von einem Churer Bischof, zunächst mal als Abwehrfestung gegen die Matscher. Matsch ist ein kleines Tal da gleich hinter der Burg. Aber die Burg kommt dann schon relativ schnell in den Besitz dieser Matscher und bleibt dann bis zum Jahre 1504 in deren Besitz. Dann allerdings stirbt mit Gaudenz der letzte von den Matschern, der hatte keine männlichen Nachkommen, also fehlt ihm damals auch ein Erbe. Seine Schwester, die Barbara, hatte einen Grafen Trapp gehabt. Und mit dem Tod von Gaudenz und dank dieser Hochzeit geht im Jahre 1504 die Chorburg in die Hände der Grafen Trapp über und ist es bis zum heutigen Tage auch geblieben.
0: Sie ist in der Zeit ja auch vom barocken Schloss zu einem Renaissance-Schloss umgebaut worden.
1: Die Burg war zunächst mal eine typische mittelalterliche Wehrfestung. Dann im 16. Jahrhundert wurde sie ausgebaut zu einer Renaissance-Residenz. Das ist sie bis heute eigentlich geblieben, mit dem wunderschönen Renaissance-Arkadengang hier im Innenhof der Burg, mit den Wandmalereien aus dem 16. Jahrhundert und noch weitere Zeugnisse gerade der Renaissancezeit.
0: Ja, man kommt sich vor wie in einem Innenhof eines Paradores.
1: Schon auch überraschend, auch für viele Besucher der Chorburg, wenn man dann hier reinkommt, dieser Anblick dieses Innenhofes eben sehr farbenfroh. Wir finden hier Erinnerungen an die äsopischen Fabeln, eben viele Bezugspunkte zur Antike, wie auch Sinnsprüche von Philosophen aus der Antike, wie Sokrates, Aristoteles, Thales oder auch Milesius, aber auch durchaus Humoristisches, im Speziellen die Narrenszene der Chorburg, wo man den alten Hofnarren sieht, wie er seine Eier ausbrütet und daraus die kleinen Hofnarren schlüpfen, durchaus einzigartig auch.
0: Sie ist ja nie zerstört worden, nie auch erobert worden. Sind es noch die Originalwandmalereien oder hat man die im Laufe der Jahrhunderte wieder erneuern müssen?
1: Tatsächlich, großteils sind es die Originalmalereien aus dem 16. Jahrhundert mit einem kleinen Zusatz. So um 1700 wurde dieser Arkadengang mal komplett mit Kalk ausgemalt und die Malereien standen dann für über 200 Jahre unter Kalk. Erst am Beginn des 20. Jahrhunderts hat Raphael Thaler aus Innsbruck in knapp dreijähriger Arbeit die Kalkschicht abgetragen und so die ursprünglichen Malereien wieder zum Vorschein gebracht. Es hat dann noch in den 1990er Jahren noch eine Restaurierung der Malereien gegeben.
0: Einblicke sind die besonderen, aber eben auch die Ausblicke von der Chorburg auf das Finchgau. Man schaut hier vom Oberfinchgau so in Richtung Meran.
1: Wir liegen hier zwischen Malzbrat, also mit Blick auf Ortler, Stilfser Joch und dann Richtung Süden. Man sagt ja auch, in Schloderns, also dem Dorf unter der Chorburg, fängt der Süden eigentlich an, auch klimatisch nicht.
0: Da kommen schon die ersten Palmen da.
1: Ja, also nicht gerade Palmen, aber doch durchaus südländisches, mediterranes Klima. Aber wir wollen nicht übertreiben. Also wir sind dann doch immer noch auf knapp 1000 Metern Seehöhe. Da kann es schon auch wieder mal etwas frischer werden.
0: Ihr habt ja diese dicken Burgmauern. Ja. Heute wohnt hier der Graf noch?
1: Also die Grafenfamilie nutzt jetzt die Burg speziell als Sommer, teilweise auch noch als Herbstresidenz. Das Kastellan, also meine Frau und ich, die gemeinsam diesen Beruf ausführen. Wir hingegen sind das ganze Jahr hier auf der Burg.
0: Ist es eure Aufgabe, immer nach dem Rechten zu schauen? Renoviert ihr auch etwas? Seid ihr ein guter Hausmeister?
1: Wir sind so irgendwie das Mädchen für alles. Also nicht im abwertenden Sinne gemeint, aber es ist eine sehr vielfältige und umfassende Tätigkeit, weil eben zwischen dem ganzen verwaltungstechnischen, bürokratischen, dann natürlicherweise der Organisation des ganzen Führungsbetriebes. Wir sind ja geöffnet von Ende März bis Ende Oktober, Anfang November. Dann fallen halt natürlicherweise lauter andere Sachen hinein, Hausmeister auch. Wir haben eine große Gartenanlage, die es natürlicherweise zu hegen und zu pflegen gilt. Schon sehr, sehr vielseitig.
0: Da ist sicher Privatsphäre tagsüber gar nicht möglich, bei so vielen Besuchern auch. Aber abends, wenn die Besucher hier den Berg verlassen haben, kommt dann die Ruhe?
2: zurück?
1: In den Sommermonaten weniger, eben gerade auch wenn die Grafenfamilie hier ist, die dann ja häufig auch noch Gäste hat. In den Wintermonaten, wenn sie geschlossen ist, also wenn alles zur Ruhe kommt, gibt es dann schon diese Tage, gerade so mit Schnee, dann hat das Ganze schon eine sehr interessante Atmosphäre, sage ich jetzt mal so.
2: Auch etwas mystisch eventuell, dann abends, wenn es dunkel ist, im Winter wird es ja sehr früh dunkel und der Burggeist durch irgendwelches Knarren von Türen oder Klopfen an Wänden sich bemerkbar macht.
1: Ich glaube, da muss jeder so seinen Bezug dazu finden, zu diesem mystischen. Ich habe da meinen persönlichen Bezug dazu, aber den behalte ich gerne für mich, wie ich mit der ganzen Sache umgehe.
2: Dann wünsche ich dir ganz viel Freude bei dieser tollen Arbeit und eben diese nötige Balance zwischen einerseits natürlich diesem Sommerbetrieb und dann auch der Winterruhe.
1: Ja, danke dir. Ich wünsche dir noch viel Erfolg und noch viel Spaß hier in unserer Gegend. Wunderschöne Gegend, die sich immer lohnt, irgendwann mal zu besuchen.
0: Diese Burg lohnt sich zu besuchen. Ich bin ja bei Burgenschlössern ehrlicherweise auch manchmal skeptisch.
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0: Wir machen urlaubsreif und die Ohren steif auf Empfang. Unsere Erlebnisse aus nah und fern in der Radioreise mit Alexander Tauscher. Das Finchgau bietet neben der Naturkulisse auch eine Esskultur, die tief in der Region verwurzelt ist. Sie entwickelt sich stetig weiter, auch dank einer neuen Generation engagierter Gastgeber. Zum Beispiel Thomas Ortler, der in Glons geboren wurde. Er ist Küchenchef und Gastgeber im Flurin und im Steinbock. Er kam durch Zufall in dieses Metier. Im Studium der Wirtschafts- und Sozialgeschichte lebte er in Wien und Berlin und jobbte da gelegentlich in der Küche. Ja, es war bei ihm Liebe auf den ersten Blick. Und wie bei Köchen üblich, Thomas hat in renommierten Sterneküchen im Ausland gearbeitet, doch je weiter ihn der Weg führte, desto stärker wurde die Erkenntnis, welchen kulinarischen Reichtum seine Heimat zu bieten hat.
1: So studiert haben viele, aber ich habe tatsächlich einen Abschluss gemacht, also den Bachelor in Wien und den Master habe ich dann in Berlin gemacht, in Wirtschafts- und Sozialgeschichte. Und ich habe da nebenbei dann in Küchen gejobbt und ich wusste schon, also, dass ich das abschließen möchte, aber irgendwie hat mir die Küche, vor allem das Adrenalin der Küche, hat mich so gefesselt, dass ich dann einfach wusste, danach muss ich das probieren.
0: Und dann hast du natürlich einige Stationen durchlaufen. Und jetzt hier Chefkoch im Flurin. Flurin in historischen Mauern, eine der ältesten Häuser der Stadt.
1: Genau, also das ist das ehemalige Gefängnis. Aus dem frühen 13. Jahrhundert sind die Grundmauern. Wir hatten eben die Chance, in so einem tollen Gebäude hier in Glons was zu machen. Und da konnte ich nicht Nein sagen. Die Historie dahinter begleitet mich natürlich mit. Also jeden Tag hier reinkommen ist halt was Besonderes.
0: Besonderes wegen des Jobs oder wegen der Location?
1: Beides. Also der Florinsturm, eben Gerichtsgebäude, Gefängnis. Man geht da rein und spürt schon die Atmosphäre. Und das, glaube ich, vermischt sich dann auch mit der Arbeit selbst, mit dem Kochstil und alles, was wir hier machen. Ja.
0: Und der Kochstil selbst, wenn man eure Karte liest, es ist sehr stark italienisch geprägt, das, was man will. Siehst du dich als so Mischung zwischen Tiroler und italienischer Küche?
1: Ja, ich glaube, das sehen wir uns alle in Südtirol irgendwo. Ich habe da so drei Kochtraditionen für mich definiert. Also einmal natürlich diese alpine Küche, die sehr tirolerisch geprägt ist, wie sie bei meiner Großmutter war. Dann natürlich nach dem Ersten Weltkrieg den Anschluss an Italien. Also wir haben das natürlich auch mitgekriegt und gerne mitgekriegt, also dass wir diesen italienischen Einfluss haben, dass wir frisch gemachte Pasta und so weiter machen. Und dann sind wir ja natürlich vor allem als Welt zusammengewachsen. Also haben wir da auch ein paar internationale Einflüsse, die da mit einfließen.
0: Thomas Ortler, den ich nur ganz kurz sprechen konnte, hatte nämlich alle Hände voll zu tun in der Küche. Und deswegen geht es jetzt von Glons aus etwa 8 Kilometer zurück in Richtung Reschensee. Wir biegen in die Gemeinde Bogeis ein. Auf einer Höhe von rund 1200 Metern, da schmiegen sich die Häuser an den Hang des Wattles. Eine Burg und ein Kloster thronen über diesem schmucken Ort. Vom geschichtsträchtigen Hotel Weißes Kreuz aus beschreibt nun Gastgeberin Mara Theiner diesen Blick.
2: Man sieht drüber zur Fürstenburg, aber auch hoch zum Kloster Marienberg. Die beiden gehören ja so ein bisschen zusammen und gehören quasi auch so zum Ursprung von Bogeis selber. Bogeis selber ist ja so im 13. Jahrhundert entstanden. Das Kloster Marienberg ist bekannt für die Krypta. Es gibt ein großes Museum auch oben und wird eine ganz große Klosterbibliothek noch mitgebaut, die quasi unterirdisch vom Kloster nochmal nach unten geht. Das ist wirklich sehr, sehr beeindruckend und auch architektonisch ganz, ganz toll gelöst mit ganz vielen modernen

0: Elementen. Also es zahlt sich auf jeden Fall aus, auf einen Besuch ins Kloster entweder hochzufahren oder jetzt hier vom Ort auch so in einer halben Stunde kann man schön hochwandern auch. Es ist kulturell schon eine sehr, sehr spannende Gegend. Der Oberfinchgau hat lang auch zum Fürstentum Chur gehört, also Teil von der Schweiz. Es ist viel geschehen einfach hier über die Jahrhunderte und das merkt man natürlich schon kulturell gut, dass wir jetzt noch hier haben.
1: Man merkt es auch, wenn man mit dem Auto in den Ort hineinfährt, es sind sehr, sehr enge Straßen,
0: ja.
1: Pflastersteine, enge Straßen. Genau. Also man hat schon das Gefühl, ja. Dass es hier alles hinter historischen Mauern.
0: Ja, genau, so Burgeis wirkt so ein bisschen wie aus der Zeit gefallen und entzieht sich auch so ein bisschen der Zeit, würde ich sagen. Und es fängt schon damit an, wenn man mit seinem Auto so durchs Dorf reinfährt, man wird eigentlich quasi schon so gezwungen zu verlangsamen und so in diesen Urlaubsmodus zu fahren und runterzukommen, weil man eben durch die engen Straßen und Gassen so einfach so einen Gang runterschalten muss, im wörtlichen Sinne.
1: In der Tat, um nicht auf die Fußgänger zu überrollen, ja. Genau. Und es sind schmale teilweise Gassen, muss man mit dem Auto sehr aufpassen.
0: Ja, also man merkt schon, dass der Ort aus einer Zeit kommt, wo es noch keine SUVs gab.
1: Und auch euer Haus, ja auch 13. Jahrhundert, direkt am Platz gelegen.
0: Genau.
1: Und fährt man auch, wenn man ins Parkhaus geht, durch kleine Gassen. Ihr habt auch eine lange Geschichte, beginnend auch damals Via Claudia Auguste.
0: Ja, genau. Also wir liegen hier direkt an der Via Claudia Auguste. Das war so die Haupthandelsroute durch die Alpen. Und entlang von dieser Route gibt es einige Häuser mit dem Namen Weißes Kreuz. Die Geschichte unserer Familie mit dem Haus hat 1871 begonnen. Also ich bin jetzt quasi die 6. Generation von der Familie, die das Haus hier führt. Wir haben dann später noch den Ansitz zum Löwen dazu gekauft. Der ist quasi auf der anderen Dorfplatzseite. Das ist auch so das Schöne, dass unsere beiden Häuser so ein bisschen die Verbindung durch den alten Dorfplatz haben. Und da ist der ist tatsächlich ziemlich genau datiert und der älteste Teil eben auf 1236.
1: Und Herberge war es aber erst ab dem 19. Jahrhundert oder bereits seit der Gründung? Weil es gab ja diese historischen Alpenwege auch schon vor Jahrhunderten.
0: Genau, also es war immer schon eine Herberge, das auf jeden Fall. Jetzt der klassische Urlauber, das hat so in den 60er, 70er Jahren angefangen.
1: Und es waren natürlich damals die Privilegierten, die hier Urlaub gemacht haben.
0: Meine Oma hat mir erzählt, eigentlich die ersten Gäste, an die sie sich so richtig erinnern kann, die wirklich zum Urlauben kamen, das waren Mailänder. Also es waren damals halt eher die Leute, die auch aus den Städten wie der Sommerfrische aufs Land und in die Berge geflohen sind, so ein bisschen der Hitze zu entgehen, wie wir es ja jetzt eigentlich auch bekommen, quasi so ein bisschen zurück zu diesem Trend, oder dass die Leute im Sommer einfach in den Städten irgendwie zu heiß haben und dann sich irgendwie in die Berge flüchten.
1: Dann gab es ja auch die Sommerfrische der 1920er, 30er Jahre. Mhm. Kamen dann schon die ersten auch deutschen Touristen hierher?
0: Na, zu der Zeit noch nicht. Also die ersten deutschen Touristen kamen dann wirklich erst so in den 70ern.
1: Mit diesem Trend, als man Italien erkannte, als das Land über die Zitronen blühen.
0: Genau, das war quasi so die Blütezeit des Südtiroler Tourismus. Also wir haben Gäste, die quasi so eine Südtirol-Tour machen.
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0: Aber wir haben natürlich auch ganz, ganz
2: die
0: viele
2: Radioreise.
0: Gäste, die uns quasi mit einer Italienreise kombinieren und dann noch weiterfahren in die Toskana oder an den Gardasee, in die Marken. Also da ist wirklich alles dabei.
3: Zwei dieser Gäste erzählten entspannt im Hotelpool von ihrer Reise. Der eine kam erschöpft aus der Hitze des Gardasees hier in die höheren Berge, die andere aus den westdeutschen

0: Die Radioreise mit Alexander Tauscher geht langsam in die Schlussetappe. Heute Erlebnisse in der Ferienregion Reschensee. Das Basiscamp dieser Tour ist ein Haus, das im 13. Jahrhundert als Herberge und Bauernhof begann. Maria Theiner führt heute als Gastronomin und Sommeliere das Haus gemeinsam mit ihrem Koch Marc Bernhard. Beide sind Hoteliers aus Leidenschaft, echte Genussmenschen und sie lieben das Oberfinchgau.
1: Das ist das, was die Südtiroler Hotellerie auch so ein bisschen auszeichnet. Wir haben es irgendwie ein bisschen in den Genen und im Blut, würde ich sagen. Und natürlich sind mittlerweile viele Häuser auch gewachsen und sind größer geworden, aber eigentlich die allermeisten Südtiroler Hotels sind in Familienhand. Wir sind ja ein relativ überschaubarer Betrieb. Also wir haben insgesamt 47 Zimmer. Das heißt, wir sind auch wirklich noch im persönlichen Kontakt mit den Gästen. Und das ist eigentlich schon sehr schön.
0: Wird von Generation zu Generation weitergegeben. Gibt es auch keine Diskussion, dass dann die Kinder nicht in die Gastronomie oder in die Hotellerie wollen?
1: Ja. Also für mich war es eigentlich von vornherein klar. Ich bin hier quasi in dem Betrieb aufgewachsen. Ich war gerne hier, habe es genossen. Ich habe auch schon als Kind immer Freundschaften mit allen Kindern geschlossen, die hier im Urlaub waren und so. Mein Bruder ist da ganz anders. Also dann hat es nie wirklich interessiert und hat es auch nie Freude bereitet. Und von daher war von Anfang an klar, eigentlich, dass ich das übernehmen möchte und er da irgendwie einen anderen Weg für sich findet.
0: Südtirol gilt ja auch, was Hotellerie betrifft, als Vorreiter. Noch ein Stück besser als Nordtirol gewissermaßen, ja?
1: Ja, also es ist natürlich schon sehr, sehr viel passiert. Also das Niveau ist extrem hoch und ich glaube, man kann gar nicht in einem schlechten Haus landen. Hier im Oberfinchgau, wenn man rundum schaut, also wir haben hier einfach tolle Produkte, wir haben sehr viel Landwirtschaft, wir haben in Burgeis eine eigene Sennerei und so weiter und so fort. Also das ist schon was sehr Besonderes.
0: Was macht der Urlauber, der bei euch ist? Geht er jeden Tag an den Reschensee? Geht er jeden Tag wandern oder entspannt er einfach?
1: Es ist, glaube ich, so eine Kombination aus beidem. Also wir haben natürlich schon auch Gäste, die viel unterwegs sind und wandern. Und man kann einen gemütlichen Spaziergang machen hier am Sonnensteig entlang oder man kann halt wirklich 3000er erklimmen.
0: Es wird sehr empfohlen, eine Wanderung zu den Pfaffenseen hier von Burgeis aus. Ja. Was erwartet einen da?
1: Man spaziert hier wunderschön durch den Wald hoch bis zum Wattles und dann vom Pfaffensee hat man einfach einen tollen Blick über das ganze Tal hinunter.
0: Was wäre dein Geheimtipp oder dein Lieblingsort hier rund um Burgeis?
1: Selbst in Burgeis ist tatsächlich der Dorfplatz mein Lieblingsplatz. Ich finde, es einfach ein Ort, wo das Leben passiert, oder? So ein Ort von Bewegung und Begegnung. Und wenn man nur draußen sitzt und ein bisschen das Geschehen beobachtet, das finde ich total toll. Und der Dorfplatz ist zurück zu dem gekommen, was er ja eigentlich in seinem ursprünglichen Sinne irgendwann mal war, quasi dieses Herz von einem Ort. Und das finde ich eigentlich eine total tolle Entwicklung, die ja nicht mehr überall so zu finden ist, weil vielen Dörfern einfach dieser Dorfkern so ein bisschen ausstirbt, weil da einfach nichts passiert. Und das ist in Burgeis wirklich anders.
2: Mein Südtiroler Land ist das Land, das mich hat geboren.
0: Aus dem Südtiroler Land rund um den Lago di Resia ist die Urlaubsverlängerung bei uns problemlos möglich. Denn eine andere Radioreise besucht die Familienregion Serfaus-Fislades, etwas nördlich vom Reschensee. Östlich gibt es etliche Sendungen aus Südtirol, von Meran bis Lana, von Bozen bis ins Pustertal. Nach Westen hätten wir zum Beispiel unsere tolle Bahnfahrt von der Schweiz nach Italien, schöne Aussichten aus dem Berliner Express und südlich empfehle ich die Radioreisen aus dem Trentino und vom Gardasee. www.radioreise.de, das ist unsere Mediathek mit den Podcasts und Blogs, Bilder, die einfach urlaubsreif machen. Radioreise.de und überall da, wo man am Reschensee gute Podcasts finden kann. Der Gruß an alle, die vom Reisefieber infiziert sind. Goodbye, au revoir, adios, hübasti, hey, das wird rein, ja, das leider now. Salam alaikum und Shalom und am Reschensee sagt man einfach Ciao oder Servus.
3: 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Sono Eva e lavoro nell'ufficio turistico a Malles.
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5: Danke und arrivederci vom schönen Lago di Resia hier im Finchgau, im Oberland.
6: Ciao ragazzi, sono Thomas del Flurin, a Lorenza e era un grande piacere.
1: Maria Theiner sagt nur liebe Grüße aus Burgeis und ich hoffe, es kommt in Solle mal besuchen. Ciao, a presto, ci vediamo.
7: Valentin Paulmichel, Obmann des Museumsvereins Finchgau Oberland.
8: Hallo, ich bin Jasmin Karate, ich verabschiede mich hier vom Reschensee.
9: Hallo, ich bin Edin Karate, bin Profi-Snowboarder und hoffentlich bis bald hier auf dem Reschensee.
10: Grazie, arrivederci, alla prossima. Thank you.
0: Alla prossima heißt auf Italienisch so viel wie bis zum nächsten Mal. Bleiben Sie schön reisefreudig, meine Damen und Herren, denn es gibt noch mindestens 1000 Orte in dieser Welt zu entdecken. In diesem Sinn, wie immer, bis bald.

Und das war's auch schon wieder mit der Radioreise für heute. Wir hoffen, Sie haben sich heute treiben lassen und vielleicht sogar schon das nächste Ziel im Kopf. Wir reisen weiter. Bis dahin, gute Reise im Herzen und im Radio. Mehr Infos zur Sendung unter www.radioreise.de. Auf Weiterhören. Die Radioreise mit Alexander Tauscher.

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dem Film 9 to 5 nahm sie den Titelsong auf und das wurde 1980 ihr erster Nummer 1-Hit in den US-Popcharts und erhielt Oscar- sowie Grammy-Nominierungen. Die Rede ist von Dolly Parton. Sie ist am 25. August 2026 von uns gegangen. Und hier ist Gutta Music, die Retro-Radio-Show mit feiner Musik und den Infos dazu. Ja, Dolly Rebecca Parton gehört zu den erfolgreichsten und einflussreichsten Künstlerinnen der Country-Musik. Mit Hello, I'm Dolly veröffentlichte sie 1967 ihr erstes Studioalbum und ja, machte sich als Solokünstlerin einen Namen. 73, 74 dann der Durchbruch mit Jolene. Der Song wurde zu einem ihrer größten Hits und gilt heute als einer der bekanntesten Country-Songs aller Zeiten. Ja, würde sagen, den hören wir uns jetzt an. Hier ist Dolly Parton und Jolene.

Dolly Parton, Jolene. Mit Liedern wie Here You Come Again gelang ihr 1977 dann der Übergang von Country ins Pop-Publikum. Und das gleichnamige Album wurde ein ganz großer kommerzieller Erfolg. Hören wir den Song Here You Come Again.

Here you come again. Wir schreiben das Jahr 2022. Obwohl sie zunächst zögerte, wurde sie in die Rock'n'Roll Hall of Fame aufgenommen. Eine Anerkennung ihres Einflusses weit über die Country-Musik hinaus. Ein Jahr später, 2023, gab es das Album Rockstar. Mit diesem Album veröffentlichte Patton erstmals ein umfangreiches Rockalbum und arbeitete mit Künstlern wie Paul McCartney, Elton John und Stevie Nicks zusammen. Wir hören zusammen mit Paul McCartney und Ringo Starr Let It Be. Dolly Parton.

Gary Rafferty mit Get It Right Next Time aus dem Album Night Owl von 1979. Als seine größte musikalische Stärke wurde sein Gespür für Melodien gewürdigt. Ja, Gary Rafferty. Seine Komposition Baker Street von 1978 machte ihn weltweit bekannt und vermögend, da dieses Lied bis heute auf dem Radio gespielt wird. Und wie gesagt, wir hören Get It Right Next Time. Es gibt Musik von Earth, Wind and Fire. Aus dem Album Spirit von 1976. Mit Gebläse natürlich. Album erreichte Platz 2 der Billboard Albumcharts.

0: Es ist der 6. September 1968. Eric Clapton nimmt sein legendäres Gitarrensolo für den Beatles-Titel While My Guitar Gently Weeps auf. Harrison hatte kurz zuvor spontan seinen Freund Eric Clapton gebeten, die Leadgitarre zu spielen. Clapton hatte gezögert. No one plays on Beatles Sessions, was Harrison mit So What, It's My Song beantwortete. Clapton spielte auf seiner Les Paul-Gitarre auch in der Mitte und am Ende des Lieds zwei Soli, die zunächst Harrison zugeschrieben wurden, da Clapton aus rechtlichen Gründen nicht als Musiker auf dem Album genannt wurde. Egal, hören wir trotzdem den schönen Song While My Guitar Gently Weeps mit den Beatles.
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0: Nothing from nothing leaves nothing. Von 1974, William Everett, kurz Billy Preston, geboren am 2. September 1946 in Houston, wäre diesen Monat 80 geworden. Er verstarb leider am 6. Juni 2006 in Scottsdale in Arizona. Preston war US-amerikanischer Soul-Musiker, Sänger, Pianist und Hammond-Orgelspieler. Preston begann mit 3 Jahren schon Klavier zu spielen. Er arbeitete mit einigen der größten in der Musikindustrie zusammen, den Beatles, den Rolling Stones, Little Richard, Ray Charles, George Harrison, Eric Clapton und vielen anderen. Ja, wegen seiner Zusammenarbeit mit den Beatles wurde Preston auch als 5. Beatle bezeichnet. Wir hörten von 1974, wie gesagt, Nothing from Nothing.
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Musik mit Gebläse. Blood, Sweat and Tears 3 ist das dritte Studioalbum der gleichnamigen Band, erschien im Juni 1970. Daraus hörten wir Heidi Ho mit dem erst kürzlich verstorbenen Sänger David Clayton Thomas. Gleich ein Queen-Klassiker, Fat Button Girls aus dem Jahr 1978. Gitarrist Brian May schrieb den Song als rockige Hymne auf Lebensfreude und selbstbewusste Frauen. Ein echter Klassiker mit Augenzwinkern. Ja, und Freddie Mercury wurde am 5. September 1946 geboren. In diesem Jahr wäre er 80 Jahre alt geworden, verstarb mit 45 Jahren am 24. November 1991.

0: Mark Knopfler, die Stimme und Gitarre der Dire Straits, startete im Jahr 2000 seine Solokarriere richtig durch mit dem Album Sailing to Philadelphia. Die erste Single daraus war What It Is. Wir hörten es gerade, aber die Albumversion, die ein bisschen länger geht. So, inspiriert wurde Knopfler beim Spaziergang durch seine Heimatstadt Edinburgh. Er beschreibt darin eine Szene, wie die Stadt am Abend erwacht, mit Dudelsackklängen, Straßenmusikern und der ganz besonderen Atmosphäre Schottlands. Musikalisch misst er sein typisches Gitarrenspiel mit einem treibenden Groove. Der Song ist bis heute fester Bestandteil seiner Konzerte. Ja, das hat er auch verdient, oder?
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0: Alphaville. Deutsche Popband, die 1983 gegründet wurde und durch Lieder wie Big in Japan und Forever Young international bekannt wurde. Marion Gold ist der Sänger. Den Song kennt man? Wir spielen die Extended Mix Version von 1988. Jetzt Alphaville. Der Song heißt Big in Japan. In Good Time Music.

0: Ein großer Gong am Schluss. Voll ausgespielt. 6 Minuten 49 Sekunden. Big in Japan. Die Remix-Version von 1988. Das war's dann schon wieder für Guta Music. Vorne mit Rainer Multhaupt. Wir hören noch ein Instrumental. Oder ein Teil davon. Walk or Don't Run von den Shadows. Ja, und nächste Woche gibt's eine neue Folge. Ich sag tschüss und ciao. Und weg.
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0: herzliches Willkommen zu den Country Hits hier im Wartburg Radio 96.5 aus Eisenach, Hall of Music aus Bremen, Country Road 58 aus Hannover und laut.fm/Nashville. Herzlich willkommen, liebe Elli.
1: Hallo, Mike.
0: Ja, der letzte Dienstag war ein besonderer Dienstag. Der 25.08.2026 wird wahrscheinlich im Gedächtnis aller Country-Fans bleiben. Und deswegen auch heute eine etwas andere Sendung, die Sie sonst gewohnt sind. Heute haben wir einen Schwerpunkt und der Schwerpunkt heißt Dolly Parton. Ja, 25. August nach kurzer, schwerer Krankheit, so haben jetzt
1: weiß
0: die...
1: Weiß man jetzt mehr?
0: Hat man berichtet, ja, sie war wohl in einem Krebszentrum gewesen und dort hat sie ihre letzten Stunden oder Tage verbracht, bis die Familie dann irgendwann bekannt gegeben hat, dass Dolly verstorben ist. Ja, 80 Jahre und sie hätte noch ein paar Jahre bleiben können, so sage ich einfach mal.
1: Sie ist in gute Erinnerung gegangen, sah noch gut aus, hat noch Musik gemacht, eigentlich wünschenswert.
0: Ja. Auf der anderen Seite ist es immer für uns Moderatoren schwierig, wenn so ein großer Star stirbt. Eigentlich hätte es ein bisschen warten sollen, bis ich irgendwann mal aufhöre mit dem Radio machen.
1: Ja, das stimmt allerdings.
0: So, wir haben heute im Mittelteil unserer Eröffnung, und da haben wir ja immer zwei Titel, haben wir einen Nachruf und den hat der Heiko für uns gesprochen. Und wir bedanken uns recht herzlich beim Heiko, dass er den Nachruf für die Dolly gesprochen hat. Und wir werden auch viele Titel spielen und gar nicht so viel erzählen. Wir spielen halt viel Musik heute.
1: Ja, das ist sehr gut.
0: Wir wünschen gute Unterhaltung, viel Spaß und es geht auch sofort los mit unserem ersten Titel.
1: Pure and Simple.
0: Ja, und danach, wie gesagt, der Nachruf, den der Heiko für uns gemacht hat. Und dann gibt es einen weiteren Titel von der Dolly.
1: Ja, du hast ausgesucht von der Dolly, It's My Time.
0: Ja.
1: Ja, wir nehmen das mal so hin.
0: Ja, der Titel kommt aus dem Jahre 1969, also ist schon ein bisschen älter.
1: Ja.
0: Wie gesagt, gute Unterhaltung, viel Spaß.

Abschied von einer Legende. Ein Nachruf auf Dolly Parton. Die Musikwelt und Millionen von Menschen weltweit trauern um eine der außergewöhnlichsten Künstlerinnen unserer Zeit. Dolly Rebecca Parton ist am 25. August 2026 im Alter von 80 Jahren in Nashville, Tennessee verstorben. Sie hinterlässt ein monumentales Erbe, das weit über die Grenzen der Country-Musik hinausreicht und Generationen überdauern wird. Aufgewachsen in bitterer Armut als eines von 12 Kindern in den Bergen von Tennessee, ebnet sich Dolly Parton ihren Weg an die Weltspitze durch unvergleichliches Talent, unbändigen Fleiß und ein bemerkenswertes Gespür für das Musikgeschäft. Mit Meilensteinen wie Jolene, 9 to 5 und der unsterblichen Ballade I Will Always Love You, die später in der Interpretation von Whitney Houston weltweit Kultstatus erlangte, schrieb sie Musikgeschichte. Als virtuose Songwriterin komponierte sie im Laufe ihrer über 6 Jahrzehnte andauernden Karriere mehr als 3000 Songs, feierte 25 Nummer 1 Hits, verkaufte über 100 Millionen Alben und wurde mit 10 Grammys sowie der Aufnahme in die Rock'n'Roll Hall of Fame geehrt. Sie bewies, dass Country Music universell ist und den Herzen über alle Genregrenzen hinweg berühren kann. Doch Dolly Parton war weit mehr als eine musikalische Ikone. Sie war eine Menschenfreundin aus tiefster christlicher Nächstenliebe und sozialer Verantwortung. Zeitlebens vergaß sie nie ihre eigenen Wurzeln und setzte ihren Reichtum gezielt ein, um die Welt zu einem besseren Ort zu machen. Mit ihrer 1995 gegründeten Leseinitiative Imagination Library ermöglicht sie hunderten Millionen Kindern weltweit kostenlosen Zugang zu Büchern und Bildung. In Krisenzeiten handelte sie stets entschlossen. So spendete sie während der Covid-19-Pandemie 1 Million US-Dollar für die Impfstoffforschung und unterstützte die Opfer von Naturkatastrophen in ihrer Heimatregion mit Millionenbeträgen. Zudem stand sie unerschütterlich für die Rechte der LGBT-Community ein und hielt an ihren humanitären Prinzipien selbst gegen konservative Widerstände fest. Mit Dolly Parton verliert die Welt eine leuchtende Identifikationsfigur und die tiefe Menschlichkeit funkelnden Humor und unendlich Großzügigkeit verkörperte. Ihr Vermächtnis lebt nicht nur in ihren Liedern weiter, sondern auch in den unzähligen Leben, die sie durch ihre Hilfsbereitschaft und Wärme verändert hat.

0: Ja, hat er gut gemacht, der Heiko. Einen schönen Nachruf hat er da zusammengebaut.
1: Ja, ganz toll.
0: Ja, ein herzliches Dankeschön nochmal. So, und wir machen natürlich heute nicht nur Dolly, sondern wir machen auch noch ein bisschen was anderes.
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0: Ja, Sie kennen das ja. Wir haben einen weiteren Titel mit einem Buchstaben. Und dieses Mal ist es der Buchstabe L im September.
1: L wie der Titel Lass die Mädels wissen. Und dann geht's weiter.
0: Dass du Cowboy bist.
1: Ah, gesungen von... Wer soll es anderes sein? Natürlich Truckstop.
0: Und schon geht's los.
1: Ja, die deutsche Country-Band gründete sich 1973 in der Nähe von Hamburg. Zu Beginn waren sie als Band mit englischsprachiger Musik erfolglos unterwegs. Schwenkten dann auf Country-Musik mit deutschen Texten um, mit denen sie bis heute erfolgreich sind. Die Gründungsmitglieder wie Cisco, Lucius und Erich Doll sind leider bereits verstorben. Aber die Band gibt es noch und steht bis heute mit ihrer Band auf der Bühne.
0: So ist es. Und hier kommt der Titel.
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0: ja, in Deutschland wird es ein bisschen schwierig sein, wenn Sie sagen, Sie sind Cowboy. Das nimmt ihn, glaube ich, nicht so.
1: Dann sagen die, ach was, ein Bauer.
0: Das ist dann eher, ja, der Bauer.
1: Bauer.
0: Das ist dann aber auch wieder ein schwieriger Beruf. Ja.
1: Ja, gut, aber du hungerst nicht, aber du hast halt viel Arbeit. Ne?
0: Wichtiger Beruf, würde ich jetzt sagen.
1: Mit der wichtigste.
0: Er ernährt dieses Land.
1: Ganz so. Genau.
0: Und wir machen weiter mit unserer Little
1: Bluegrass
0: ich
1: Session.
0: Ich habe gerade den Knoten, danke Elli, dass du den rausgemacht hast.
1: Dafür bin ich da.
0: Zusammen mit Rhonda Vincent stand damals Dolly im Studio und hat einen Titel gemacht, der heißt Please. Und zwar ist das eine Geschichte, das war ein Album für Elton John oder besser gesagt...
1: Die Lieder von Elton John
0: Lieder von Elton John haben die beiden da auch aufgenommen oder unter anderem. Und es gibt natürlich auch noch einen Titel, zweite Titel, den wir rausgesucht haben, auch in die Richtung Bluegrass, zusammen mit Kris Kristofferson.
1: Ja, der auch nicht mehr unter uns weilt und die haben den Titel Me and Bobby McGee.
0: Ja.
1: Auch gecovert.
0: Ja, und wie gesagt, das Himmlische Orchester hat eine neue Starsängerin bekommen.
1: Da ist was los
0: da oben. Das ist sehr interessant, denke ich mal.

0: That's the best part of the song.
1: Tja, ist mittlerweile auch schon wieder 21 Jahre alt, die Scheibe, wo dieser Titel runterstammte. Und die nächsten beiden Wünscher, das sind unsere Stammhörer, das ist einmal die Helga und da ist der Matthias mit dabei und natürlich der Michael Selement. Wir grüßen beide, wünschen einen schönen Abend und ich hoffe, euch gefällt die Sendung ein wenig.
2: Ja, es ist super schön, auf euch zählen zu können. Die Helga wünscht sich auch Dolly Parton, ganz ohne unseren Einfluss, diese Wünsche. Sie wünscht sich den Titel Here I Am, das ist auch wirklich ein sehr schöner Titel, Helga, gut ausgesucht. Und Michael, du hast uns wieder ganz viele Infos dazu geschrieben, aber ich denke, der Heiko hat das richtig schön gemacht. Das überlassen wir heute mal dem Heiko. Du wünschst dir auch Dolly Parton, Baby, I'm Burning.
1: Ja.
2: Ja, wir denken alle an sie.
1: Der erste Titel stammt von der LP, damals hieß sie Code of Many Colors. Das ist auch ein Titel, der damals ausgekoppelt wurde und sehr erfolgreich war. Und natürlich haben wir auch noch einen Johnny Cash Hit. Und da habe ich gesucht, aber ich habe leider kein Duett mit ihr gefunden, was auf den Scheiben irgendwo gepresst worden
2: ist. Eigentlich
1: verrückt,
2: oder?
1: Es gibt eine Fernsehaufnahme, da sind die beiden zu sehen. Aber das wollte ich euch nicht antun.
2: Gar nicht
1: oder
2: so viel miteinander zu tun hatten vielleicht.
1: Nee, ich glaube, vielleicht weiß jemand, ob ein Duett mit den beiden gibt.
2: Das wäre doch mal eine Aufgabe für den Michael.
1: Ob das gepresst wurde oder ob das zu kaufen gibt, das wäre schön. Ja. Und wir hören von Johnny Cash, Georgia on a Fast Train.

0: The Adventures of Johnny Cash 1982, so hieß die LP. Und wir haben jetzt auch gleich ein Adventure.
1: Die LP der Woche.
0: Nein, wir machen eine LP der Woche. Dieses Mal gibt es einen Künstler, der heißt Charlie Washam.
2: Genau, und wir stellen die LP vor, Once Upon a Second Time Around, erschienen am 7. August diesen Jahres. Der Mike hat ein bisschen Info dazu geschrieben. Er ist Country-Sänger, Songwriter, ein Multi-Instrumentalist, Studiomusiker und sogar als Schauspieler unterwegs. Am 1. September feierte er seinen 41. Geburtstag, also gestern.
0: Ja, herzlichen Glückwunsch.
2: Hier kann man noch Happy Birthday sagen. Seit 1990 ist er aktiv im Showgeschäft. Für Dirks Bentleys Tourband und kurzzeitig auch bei der Old Crow Medicine Show war er dabei. Das vorliegende Album ist sein drittes Studioalbum und den ersten Titel, den wir spielen, der heißt Blue Collar and a Purple Heart.
0: Tja, was immer das auch heißt. Vor allen Dingen das mit dem Collar, das verstehe ich nicht so ganz, aber
2: da,
0: gut.
2: Da google ich mal.
0: Ja, Ellie googelt.

0: Charlie Washam. Ja,
1: Ellie. Genau, ich habe geguckt. Genau. Also Blue Collar, nicht wie die Farbe geschrieben, sondern das ist der Blaumann Arbeitskittel, also beschreibt jemanden einen Handwerker und ja, das purpurne Herz.
0: Ja. Die Dolly war ja nicht nur eine Sängerin, Schauspielerin und Entertainerin, sondern sie war auch eine Geschäftsfrau. Und das hat sie rechtzeitig erkannt, und zwar als sie damals mehr oder weniger bekannt wurde sie durch Porter Wagoner. Der hatte sie entdeckt und hat sie dann gefördert. Und irgendwann hat Dolly entdeckt, ja, wenn ich das alleine mache, dann habe ich da auch Erfolg.
1: Und ja, ich glaube, er war sehr abhängig von ihr und es war keine gesunde Beziehung, sage ich mal. Irgendwann musste sie sich trennen.
0: Ging so kam nicht, mir das ging vor. Auch nicht so sehr lange. Ne? Ich hatte es auch aufgeschrieben, oder?
1: Bis 1974 haben die beiden zusammengearbeitet.
0: Ja, 74, 76, da ist man sich nicht ganz einig, wie lange das ging. Aber dann wurde sie als Solistin noch bekannter und noch erfolgreicher. Und unter anderem war sie auch mit einem Herrn unterwegs, der hatte so ein bisschen Vollbart.
1: Ja, ein schöner Mann.
0: Sah schön gut aus.
1: Ein gut aussehender Country-Sänger.
0: Und ist mittlerweile leider auch schon verstorben.
1: Ja, das stimmt.
0: Ja, da haben wir nachher noch, erwähnen wir ihn. Kenny Rogers. Und den Titel haben geschrieben die Bee Gees.
1: Ja, das ist so einer meiner Lieblingstitel, Islands in the Stream.
0: Und vorher hören wir Again von Porter Wagoner und Dolly Parton.

0: Ja, sie hat ja viele Duette gemacht, aber das ist mit der schönste, würde ich jetzt sagen.
1: Das ist wirklich wunderschön.
0: Ja, kam leider keins irgendwie nochmal so richtig da dran. Also ich kenne ja einige, aber das ist so wirklich
1: ja, gut, es waren zwei Stars, die alle liebten. Und Bee Gees machen einfach auch tolle Musik. Das ist nun mal so.
0: Wir haben noch was nachzuholen von der letzten Sendung. Und zwar sage ich jetzt einfach mal Geburtstagskinder Teil 1.
1: Genau.
0: Weil wir haben es letztes Mal nicht alle geschafft. Er wäre oder hatte Geburtstag, ist aber mittlerweile schon verstorben.
1: Ja, die Rede ist von Buck Owens, am 12. August 1929 geboren und am 25. März 2006 gestorben. Du hast den Titel Made in Japan rausgesucht. Ich hoffe, das ist nicht...
0: nein, das ist nicht der.
1: Gott sei Dank.
0: Keine Angst, es ist nicht. Es ist nicht der. Nein, Gott sei Dank. Nein.
1: Der heißt auch Big in Japan.
0: Ja. Und wen haben wir noch?
1: Dann haben wir die Emily Robinson, die ist von den Chicks. Am 16. August 54 geworden. Ich denke immer noch, die sind dann noch so ewig jung, aber ja, auch schon 54.
0: Die LP stammt aus 2006, 20 Jahre ist es jetzt.
1: 20 Jahre. Ja. Und der Titel heißt Everybody Knows.
0: Ja, und die LP hieß damals Talking the Long Way.
1: Taking.
0: Oder Taking.
1: Taking the Long Way, den langen, den Umweg nehmen.
0: Okay, wir nehmen ihn nicht, wir spielen gleich.

0: Sie hießen mal Dixie Chicks, mittlerweile heißen sie nur noch The Chicks. Hat sich damals mit dieser, das war damals mit den Black Lives Matter.
1: Ja, das war auch bei Lady A.
0: Da haben sich dann die Bands teilweise umbenannt.
1: Machen die noch Musik, Mike? Man hört so gut.
0: Bei den Chicks, da kam eine LP raus. Wann war denn das? 23? Boah, da
1: musste ich mal schlau machen, weil du magst sie ja ganz gerne, ne?
0: Nee, nicht.
1: Nicht mehr so?
0: Nicht mehr so. Mhm. Nee,
1: ja, es ändert sich manchmal.
0: Ja. Und jetzt haben wir eine Dame, die hatte, da hat man letztes Mal sogar ein Album von ihr vorgestellt. Die Casey Musgraves war letztes Mal LP der Woche.
1: Ich war jetzt bei Aaron Watson. Ich
0: Nein, das ist eine Dame. Das ist ein Mann.
1: Ja, wo bist du denn daheim? Sag mal.
0: Ja.
1: Ah, okay.
0: Ja, und zwar die beiden spielen wir jetzt noch vor der Halbzeit. Und da sind wir dann gut in der Halbzeit drin. Wir hören vom Aaron Watson.
1: Geburtstag, hast du gesagt?
0: Ja.
1: Country Radio.
0: Und wann hat er Geburtstag gehabt?
1: Am 20. ist 49 geworden. Die Casey am 21. ist 38 geworden und sie singt Dime Store Cowgirl.

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1: Hall of Music aus Bremen, Country Road 58 aus Hannover, laut.fm/Nashville. Herzlich willkommen zur zweiten Stunde. Wir sind schon weit drüber wieder. Und das bedeutet, wir haben am Anfang wieder Musikwünsche für die Stefanie und den Heiko. Die grüßen wir ganz recht herzlich. Die waren eben noch auf der Autobahn, wussten noch nicht, ob sie uns hören können.
2: Ja, und das hoffen wir. Und ja, halt nur schön vorsichtig.
1: Ja, und wünschen alles Gute vor allen Dingen.
2: Ja, warum für sie den jetzt Papa, da?
1: Ja, ja, ja. Sie haben sich einen Titel gewünscht von der Dolly natürlich.
2: Ja, auch ohne unser Dazutun. Also wir sind uns alle einig. Sie wünschen sich den Titel 9 to 5 aus dem gleichnamigen Film, ne?
1: Ja.
2: Oder ihr habt der Film. Nee, der heißt nicht so.
1: Der heißt, glaube ich, anders. 9 to 5 and Odd Jobs.
2: Den Titel kennen wir jedenfalls. Und sie wünschen sich noch einen Titel. Und zwar Zac Brown, Band mit der Dolly Parton. Und die singen Butterfly.
1: Ja. Und dann haben wir noch unsere LP der Woche. Den schieben wir gleich hinterher. Charlie Washam singt
2: Years Go By mit Stephen Wilson Jr.
1: Wir hoffen, Sie haben noch etwas Geduld mit uns. Nächste Stunde, oder ist ja nicht mehr, ist ja keine Stunde mehr.
2: Ihre Bubble ist so viel.
1: Ja, ich erzähle ja schon eine Stunde. Ich mache ja schon.

0: Ja, Charlie Washam zusammen mit Stephen Wilson Jr., so heißt der Mann. Und wir machen weiter mit einem Blick in die Country Charts, und zwar Country, Moment, Countdown, nee.
1: Country Countdown USA.
0: Ich lerne es nicht mehr. Ich nehme es mir jedes Mal vor, aber dann weiß ich es doch nicht mehr.
1: Dafür hast du es ja aufgeschrieben.
0: Ja, dafür haben wir auch die Ellie.
1: Genau.
0: Ja, Platz Nummer 14 werden wir hören und Platz Nummer 25.
1: 14 ist Cody Johnson mit dem Titel Take Me Back. Und auf 25 ist, mal gucken, was hat der Mike geschrieben? Corey Kent, Empty Words.
2: Number 14.

0: Ja, musikalisch ein sehr interessantes Werk, würde ich jetzt mal sagen. Da war alles so ein bisschen Bluegrass, bisschen Country, bisschen Blues.
1: Und ganz viel Spaß.
0: Und auf jeden Fall viel Spaß. Ja.
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0: So, letzter Titel von unserer LP der Woche. Und das ist dann meistens auch der Titelsong, dieses Mal auch. Elli sagt's.
1: Der Titel und die LP heißt Once Upon a Second Time Around von Charlie Washam.
0: Ja. Und wir haben noch einen Musikwunsch. Wir haben dich nicht vergessen, lieber
1: Michael.
0: Nein, Michael,
1: wir haben dich nicht vergessen.
0: Es gibt noch einen Musikwunsch für den Michael.
1: Genau, und ich lese mal deine Infos dazu vor. Meinen zweiten Wunschtitel singt Patsy Cline, die am 8. September 1932 als Virginia Patterson Hensley in Virginia geboren wurde. In ärmlichen Verhältnissen aufgewachsen, interessierte sie sich sehr früh für die Musik und hat bereits mit 12 Jahren ihren ersten öffentlichen Auftritt. Auf Vermittlung von Wally Fowler hatte sie 1948, also mit 16 Jahren, die Gelegenheit, dem Management der Grand Ole Opry vorzusingen. Trotz Interesse kam kein Engagement zustande. Sie schloss sich der Band Bill Pear and His Melody Boys an, wobei Pear ihr den Spitznamen Patsy gab. Der Nachname resultiert aus einer kurzen Ehe mit Gerald Cline, die 1953 geschlossen wurde. 1954 nahm sie nach dem Gewinn eines Talentwettbewerbs eine Schallplatte auf und wurde später vom Four-Star-Label unter Vertrag genommen. So, jetzt muss ich mal gucken. 1957 hatte sie mit Walking After Midnight ihren ersten großen Hit. Nun stellte sich auch der Erfolg ein, der auch nach einem schweren Autounfall anhielt. Am 5. März 1963, mit nur 31 Jahren, starb sie. Sie saß in dem Flugzeug, das nach ihrem Auftritt in Nashville auf dem Rückflug abstürzte. Das gab's wirklich öfter, ne?
0: Tja, leider.
1: Ja, von ihr wünscht sich Michael den Titel »The Heart You Break, Maybe Your Own«.

0: hätte ich doch fast den, das Ende verpasst. Also, huch, ich war gerade so schön entspannt.
1: Ja, es ist aber auch, heute fällt mir es besonders auf, Mike, weil man sieht draußen noch den Himmel alles, aber es ist schon so dunkel.
0: Es wird Herbst.
1: Das, also alle zwei Wochen geht das jetzt schneller.
0: Ja. Mhm. So, Geburtstagskinder Teil 2, wir müssen uns beeilen, ehrlich, geben ein bisschen Gas. Joe de Messina.
1: Am 25. August 56 geworden. Wir hören den Titel Where the Cowboys Ride.
0: Und wer hat noch Geburtstag gehabt?
1: Billy Ray Cyrus. Am 25. August ist er 65 auch schon geworden. Und wir hören den Titel Crazy About You, Baby.

0: 26 Jahre ist die Scheibe alt und hat immer noch genauso viel Feuer. Billy Ray Cyrus. So, jetzt haben wir noch zwei Geburtstagskindern. Ein Geburtstagskind nehmen wir in die nächste Sendung mit rein, und zwar den Jack Owen. Den schaffen wir nicht mehr, sonst muss ich da hinten irgendwas streichen. Wir haben zwei Damen, die Geburtstag hatten.
1: Ja, Leanne Rimes, am 28. August ist sie 44 Jahre geworden. Mike spielt den Titel Talk to Me.
0: Ja.
1: Und Shania Twain am 28. August auch schon 61 geworden. Und wir hören den Titel Dance with the One That Brought You.
0: Aus dem Jahre 1993, heute mal nicht was aus ihrer aktuellen LP, die ist ja auch erst rausgekommen, also was Altes. Und zwar hieß die LP damals Shania Twain.
1: Mhm.

0: weiter. Ein Titel, der auch bekannt ist, aber nicht so häufig im Radio läuft. Ja, das waren die Country-Hits hier im Wartburg-Radio 96.5 aus Eisenach. Hall of Music aus Bremen war dabei und Country Road 58 aus Hannover. Dazu laut.fm/Nashville. Und ich warte auf meine Ellie. Wo ist meine Ellie? Hallo Ellie. Und zwar wollen wir auf Wiederhören sagen. Ich habe noch zwei schöne Titel rausgesucht. Und ich hoffe, es hat Ihnen viel Spaß gemacht. Heute mal etwas mehr Dolly. Und wir denken an Sie. Und zu Ihren Ehren war heute mal Dolly-Abend. Genau. Nächste Sendung am 16.09. Wenn Sie Spaß und Lust dran haben sollten, wir bedanken uns.
1: Ja,
0: vielen Dank, liebe Ellie.
1: Danke dir, Mike.
0: Letzten zwei Titel.
1: Von Dolly.
0: Ja, und sagst du sie an?
1: Sie singt zusammen mit Willie Nelson. Ja. Everything's beautiful in its own way.
0: Ja.
1: Und dann, genau, Cash on the Barrelhead.
0: Ja, vielen Dank, bis dann. Tschüss.
1: Tschüss.